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2: Am Mikrofon Christina Kreuz, guten Morgen. Jetzt ist es soweit. Anpfiff für Österreich gegen Jordanien bei der Fußball-WM in Santa Clara bei San Francisco. Sportreporter Gerhard Broaska, wie stehen denn die Chancen für Österreich bei diesem WM-Auftaktspiel?
3: Der Papierform nach ist Österreich in der Favoritenrolle. Jordanien sollte eigentlich der schwächste Gegner in der Gruppe sein, aber man hat bei dieser Weltmeisterschaft auch schon gesehen, dass die Underdogs durchaus überraschen können. Österreich ist jedenfalls bereit für dieses erste WM-Abenteuer seit 28 Jahren. Und die Mannschaft, die brennt auf diese Premiere in San Francisco. Die Startformation von Ralf Rangnick, Alexander Schlager im Tor, Posch, Lienhardt, Alaba und Wene in der Abwehr, Seiwald, Xaver Schlager und Leimer im Mittelfeld und defensiv. Im Mittelfeld und in der Offensive sind es dann Romano Schmitz, Marcel Sabitzer und Sascha Kalajdzic. Die sind zuständig für die Tore. Das heißt, Marko Arnautović beginnt auf der Bank. Und wie es geht, haben heute schon die Superstars gezeigt. Lionel Messi trifft beim 3-0 gegen Algerien dreimal. Frankreich gegen Senegal 3-1. Mbappé trifft und Norwegen gegen Irak 4-1 mit Doppelpack Haaland. Und jetzt ist die Bühne frei für Österreich. In Kürze beginnt das Spiel Österreich gegen Jordanien.
2: Berichtet Gerhard Broaska und zu sehen ist das WM-Spiel Österreich gegen Jordanien live in ORF 1. Mehr als 5 Jahre nach der umstrittenen Operation Luxor haben die Ermittlungen zu einem ersten Prozess wegen Terrordelikten geführt. Heute steht ein österreichischer Imam in Wien vor Gericht. Die Staatsanwaltschaft Graz wirft ihm antisemitische Verhetzung und Mitgliedschaft in einer kriminellen Organisation und terroristischen Vereinigung vor. Beim G7-Gipfel in Frankreich mehren sich die Signale für eine härtere Gangart gegenüber Russland. Die G7 stellen neue Sanktionen in Aussicht und demonstrieren ungewohnte Geschlossenheit im Ukraine-Krieg. Der neue Schwung dürfte auch auf das Abkommen mit dem Iran zurückgehen, berichtet Leonie Heitz aus Frankreich.
4: Der Iran werde niemals eine Atombombe haben, so stehe es im Abkommen, betont Donald Trump.
5: Iran will never have a nuclear weapon.
4: Der Deal verleiht ihm Rückenwind. Die Europäer hoffen, dass dieser Schwung auf die Ukraine abfärbt. Tatsächlich stellen die G7 neue Sanktionen gegen Russland in Aussicht. Selbst Trump signalisiert wieder schärfere Maßnahmen gegen russische Ölexporte. Erstmals seit langem sprechen die G7 wieder mit einer Stimme. Der deutsche Bundeskanzler Friedrich Merz sagt, die Gespräche seien
6: von einer wirklich großen transatlantischen und europäischen Einigkeit geprägt.
4: Heute wird diese Einigkeit auf die Probe gestellt. Es geht um KI und darum, ob Europa Zugang zu hochsensiblen US-KI-Modellen erhält.
2: Der Pilnacek-Untersuchungsausschuss geht weiter. Der Untersuchungsausschuss widmet sich der Einstellung des Verfahrens rund um den Todesfall des einstigen Justizsektionschefs. Als erste Auskunftsperson ist jene Eisenstädter Staatsanwältin geladen, die mit dem Fall beschäftigt war. Das waren die Nachrichten mit Christina Kreuz.
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0: Am Mikrofon Christina Kreuz. Guten Morgen an diesem Fußball-WM-Tag. Österreich gegen Jordanien heißt es seit 6 Uhr früh bei der Fußball-Weltmeisterschaft in San Francisco. Sportreporter Gerhard Buraska, jetzt beginnt die zweite Halbzeit. Wie sieht es aus?
1: Österreich führt gegen Jordanien 1:0. Das ist das Wichtigste seit der 21. Minute. Romano Schmidt zieht ab aus 22 Meter und der Ball passt ganz genau ins Kreuzeck. Das war das Highlight im Spiel der Österreicher, die mehr Ballbesitz haben, die pressen, aber die Jordanier sind immer wieder gefährlich aus Kontersituationen. Zweimal hat Alexander Schlager geklärt, einmal hat uns die Latte ein wenig geholfen. Die Jordanier, die sind wirklich brandgefährlich, aber das Wichtigste, das ist der Spielstand. Sascha Kalajdzic, der hat den Vorzug gegenüber Marko Arnautović bekommen. Der wirkt ein wenig isoliert da vorne, aber Ralf Rangnick, der Teamchef, der wird jetzt hoffentlich die richtigen Worte und die richtigen Anweisungen finden, um in Hälfte 2 den ersten Sieg abzusichern. Es ist ja das historisch erste Duell zwischen Österreich und Jordanien und Österreich führt jetzt zur Halbzeit einmal verdient, würde ich einmal sagen, mit 1:0.
0: Berichtet Gerhard Prohaska und zu sehen ist das Spiel Österreich gegen Jordanien live auf ORF 1. Die G7-Staaten vereinbaren neue Sanktionen gegen Russland. Beim Gipfel in Evian in Frankreich wurde festgelegt, Sanktionen zu verschärfen, auch bei Öl und Gas. Außerdem soll die Ukraine weitreichende Waffen und Luftverteidigung bekommen und im kommenden Winter unterstützt werden. Der Untersuchungsausschuss zur Causa Pilnacek geht heute in die nächste Runde. Es geht dabei um die Ermittlungen zum Tod des einst hohen Justizbeamten Christian Pilnacek und um die Frage, ob diese politisch beeinflusst wurden. Viktoria Waldhäusl, was kann man dazu bisher denn sagen?
2: Die Befragungen laufen jetzt seit Mitte Jänner. Seitdem wurden Polizisten, Staatsanwältinnen und Personen aus Pilnaceks Umfeld befragt. Und man muss auch sagen, dass das Bild, das da entsteht, nicht unbedingt vorteilhaft für die Polizei ist. Zum Beispiel, wenn sich herausstellt, dass es zu wenige Thermometer zum Messen der Wassertemperatur am Tatort gibt. Aber strafrechtliche Relevanz oder politische Verantwortung hat der U-Ausschuss bis jetzt nicht zutage gebracht.
0: Und diese Woche finden weitere Befragungen statt. Wie geht es denn da weiter?
2: Heute könnte es mit Bundespolizeidirektor Michael Tackert spannend werden, weil er an Pilnaceks Todestag mehrmals mit einer von Pilnaceks Vertrauten telefoniert und dabei über dessen Datenträger gesprochen haben soll und was damit passieren soll. Da wurden im Vorfeld teils widersprüchliche Aussagen getätigt und da wird interessant sein, was Tackert dazu zu sagen hat. Geladen sind außerdem zwei weitere hohe Polizeibeamte sowie eine Vertreterin der Staatsanwaltschaft Eisenstadt. Dort wurde das Ermittlungsverfahren letzte Woche ja eingestellt.
0: Berichtet Viktoria Waldhäusl. Das waren die Nachrichten mit Christina Kreuz.
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1: Am Mikrofon Christina Kreuz, schönen guten Morgen. Österreich ist nach 28 langen Jahren auf die große WM-Bühne zurückgekehrt. Das Auftaktspiel gegen Jordanien war nichts für schwache Nerven. Österreich hat von Anfang an vorgelegt, Sportreporter Gerhard Bruaska. Jetzt geht's ja in die Nachspielzeit.
2: Ja, noch ist die Zitterpartie nicht vorüber. Es geht noch 5 Minuten in San Francisco. Österreich führt im ersten WM-Spiel seit 28 Jahren gegen Jordanien mit 2:1. Aber da war viel Mühe und auch ein wenig Glück mit dabei. Die Führung, das 1:0 durch Romano Schmidt in der 22. Minute aus einem Fernschuss. Der verdiente Ausgleich für die Jordanier dann in der 50. Minute. Dann wurde ein Treffer von Marko Arnautović aberkannt, weil Stefan Posch davor mit der Hand am Ball war. Und wenige Minuten später dann die Erlösung für Österreich durch einen Eigentreffer der Jordanier nach einem Freistoß. Und das war die Entscheidung, hoffentlich die Entscheidung in dieser Partie. Marko Arnautović hat dann auch noch eine dicke Möglichkeit gehabt zum 3:1. Trotzdem, man wird sich steigern müssen. Da war viel Mühe mit dabei. Die 100%, die wir brauchen, das hat man heute noch nicht gesehen. Argentinien hat gezeigt, wie es geht mit einem klaren 3:0 Erfolg gegen Algerien. Dreimal trifft Lionel Messi. Und schauen wir noch einmal auf die Uhr. 4 Minuten geht's noch. Österreich führt 2:1.
1: Berichtet Sportreporter Gerhard Prohaska. Das EU-Parlament dürfte heute dem verschärften EU-Abschiebegesetz zustimmen. Das Gesetz von Migrationskommissar Magnus Brunner sieht vor, Menschen aus Drittstaaten schneller rückzuführen, wenn sie sich illegal in der EU aufhalten. Auch Rückführzentren in Drittstaaten können dadurch errichtet werden. Seit Monaten ringt die Regierung um eine Reform des Wehrdienstes. Eine Volksbefragung wurde da etwa ventiliert und eine Expertenkommission eingesetzt, die eine klare Empfehlung ausgesprochen hat. Eine Einigung zwischen ÖVP, SPÖ und NEOS lässt aber weiterhin auf sich warten. Nach der SPÖ haben jetzt auch die NEOS ihren eigenen Vorschlag präsentiert. Viktoria Waldhäusl berichtet.
3: Das NEOS-Modell für einen neuen Wehrdienst basiert auf Freiwilligkeit. Zunächst müsse das Bundesheer definieren, wie viele Grundwehrdiener es brauche. Die Stellung würde es zwar weiterhin geben, aber nur wenn sich nicht genug Freiwillige melden, käme es später auch zur Einberufung weiterer Rekruten. Die könnten laut NEOS-Generalsekretär Douglas Hoyos zum Beispiel anhand ihrer Qualifikation ausgewählt werden. Der Wehrdienst würde außerdem im Schnitt auf 12 Monate verlängert werden. Vorbilder für dieses Modell gibt es in Skandinavien. Innerhalb der Koalition in Österreich wird das Modell aber mit Skepsis aufgenommen. Verteidigungsministerin Claudia Tanner von der ÖVP verweist auf die Vorschläge der Wehrdienstkommission. Davon, dass Parteien ihre eigenen Modelle konstruieren, halte sie nichts, so Tanner gegenüber der Austria Presseagentur. Die Verhandlungen zwischen ÖVP, SPÖ und NEOS laufen.
1: Berichtet Viktoria Waldhäusl. Das waren die Nachrichten mit Christina Kreuz.
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1: Ja, also im Grunde war es ganz, so wie es früher überall war, klassischer Selbstversorgerhof und kleinbäuerliche Strukturen. Und mir war es wichtig, das zu halten. Deswegen habe ich geschaut, was ist denn da? Bei uns waren schon immer da die Kräuter, der Bauerngarten, die Magerwiesen und der Wald. Und ja, daraus ist dann Schritt für Schritt die Kräuterlei entstanden. Es ist ein Ort im alten Stadl, wo es einen Workshop-Raum gibt, wo es das ganze Jahr über Weiterbildungsangebote gibt, wo es einen kleinen Hofladen gibt mit verschiedenen Kräuterspezialitäten.
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1: Bevor man loslegt, vielleicht der erste Tipp, Handy abdrehen bzw. auf lautlos stellen, dass man sich wirklich ein bisschen wieder auf sich und auf die Natur konzentrieren kann. Wir haben so insgesamt 8 Stationen, wo man eine kurze Anleitung bekommt, einfach so eine Einladung mit verschiedenen Übungen, dass man einfach wieder sich selber ins Spüren kommt und einfach die Natur mit allen Sinnen erleben kann. Es gibt weltweit mittlerweile schon über 50 solcher Wege und da sind wir international wirklich auf allen Kontinenten vertreten. Es sind Trails dabei in Amerika, in Südamerika, im asiatischen Raum und jetzt ist Kärnten auch auf dieser Landkarte vertreten.
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1: Am Mikrofon Christina Greunz. Traumstart heute für Österreich bei der Fußball-Weltmeisterschaft in San Francisco. Die Österreicher feiern gegen Jordanien einen 3:1-Erfolg. Gerhard Prohaska.
2: Es war ein hartes Stück Arbeit. Vor der Pause trifft Romano Schmid zum 1:0, aber die Jordanier, die hatten die besseren Möglichkeiten und wurden nach der Pause mit dem Ausgleich belohnt. Danach kippt die Partie zugunsten von Österreich. Zuerst glücklich durch ein Eigentor der Jordanier und schließlich in der 100. Minute war ein Elfmeter von Marko Arnautović die Erlösung auch für Teamchef Ralf Rangnick.
3: Extrem schwieriges Spiel. Jordanien hat uns das Leben richtig schwer gemacht und wir haben schon gebraucht, bis wir richtig ins Spiel reingekommen sind. So richtig gut wurde es eigentlich dann erst Mitte der zweiten Halbzeit. Aber am Ende ist wichtig, dass wir das Spiel gewonnen haben.
2: Und auch die Spieler wie Conny Leimer haben nach diesem 3:1 erleichtert durchgeatmet.
4: Wir hatten Phasen, wo wir es gut gemacht haben. Wir haben Phasen, wo wir es nicht gut gemacht haben. Am Ende, glaube ich, zeigt wieder diese Mentalität, was in der Mannschaft steckt. Einfach, dass wir nie aufgeben, dass wir bis zum Schluss weitermachen. Und es tut auch wirklich gut, jetzt mit 3 Punkten in die WM zu starten.
2: Und trotzdem wird man sich steigern müssen. Unser nächster gegen Argentinien hat gegen Algerien 3:0 gewonnen. Dreimal trifft Lionel Messi.
1: Berichtet Sportreporter Gerhard Prohaska. Der Iran droht Israel wegen dessen erneuten Angriffen im Libanon. Die iranische Armee kündigt an, Israel müsse mit einer harten Reaktion rechnen, wenn es die Angriffe nicht einstelle. Die israelische Armee hat gestern ihre Drohnenangriffe im Süden des Libanons fortgesetzt, trotz der Vereinbarung zwischen den USA und dem Iran über ein Ende des Irankriegs. In diesen Minuten beginnt am Wiener Straflandesgericht ein Mordprozess gegen eine 14-Jährige. Die Jugendliche soll im Februar auf einem Friedhof eine 64-jährige Frau vorsätzlich erstochen haben. Dem Mädchen drohen 10 Jahre Haft. Katharina Pawlowski berichtet.
5: Mehrfach soll die 14-Jährige auf die 64-jährige Frau am Friedhof Baumgarten eingestochen haben. Sie dürfte das Opfer zufällig ausgewählt haben. Eine Sachverständige hat der Jugendlichen eine instabile Persönlichkeitsstörung bei gleichzeitigem Unrechtsbewusstsein attestiert und sie als schuldfähig eingestuft. Die Jugendliche wurde nach der Tat von der Polizei in ihrer sozialpsychiatrischen WG, in der sie lebte, festgenommen. Dabei wurden das Taschenmesser als mutmaßliche Tatwaffe, blutbefleckte Kleidung sowie ihr Handy sichergestellt, auf dem soll auch ein Video der Tat sein. Die Strafdrohung für Mord liegt bei Jugendlichen im Alter zwischen 14 und 16 bei 1 bis zu 10 Jahren Haft. Deshalb wird der Fall nicht vor einem Geschworenen, sondern vor einem Schöffengericht verhandelt. Zusätzlich wurde die Unterbringung in einem forensisch-therapeutischen Zentrum beantragt.
1: Und ebenfalls in Wien findet heute ein Prozess wegen Terrordelikten rund um die kriminalpolizeiliche Operation Luxor statt. Die Staatsanwaltschaft hat gegen einen österreichischen Imam Anklage erhoben. Ihm wird unter anderem Verhetzung und Mitgliedschaft in einer terroristischen Vereinigung vorgeworfen. Das waren die Nachrichten mit Christina Greunz.
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2: Mikrofon Christina Kreuz. Gelungener Auftakt für Österreich bei der Fußball-Weltmeisterschaft. Mit einem 3:1-Sieg über Jordanien gelingt die Rückkehr auf die große, große Fußballbühne. Reporter Daniel Kulowitz.
3: 3:1 über Jordanien. Der WM-Neuling hat das ÖFB-Team aber über weite Strecken vor große Probleme gestellt. Erst ein Eigentor von Al-Arab und der 3:1-Elf in der Schlussminute durch Arnautovic besiegeln den ersten WM-Sieg für Österreich seit 36 Jahren.
4: Heute war es noch umso schöner, weil es für mich die erste WM ist, die ersten Minuten und natürlich auch meine Familie auf der Tribüne. Also. Und dann auch noch ein Tor, es gibt nichts Schöner. Und gewonnen auch noch, also wirklich... Wir werden weiterkämpfen für euch.
3: Gibt viel aufzuarbeiten für Arnautovic und Co. nach diesem Spiel, aber heute heißt es mal genießen. Punkte gleich mit Argentinien an der Spitze der Gruppe J. Argentinien schlägt Algerien 3:0. Alle drei Tore erzielt Superstar Lionel Messi.
2: Berichtet Daniel Kulowitz. Und der ORF bedauert und entschuldigt sich für den Ausfall des Streamingdienstes während der zweiten Halbzeit des Spiels. Die Nachrichtenagentur APA hatte Serverprobleme, was ORF On und den Zugang zum Livestream getroffen hat. An der Behebung wurde sofort gearbeitet. Enorme Zuseherzahlen haben es aber erschwert, den Stream wiederherzustellen. Nach der Vereinbarung mit den USA zur Beendigung des Iran-Kriegs ist der Export iranischen Erdöls per Schiff offenbar wieder angelaufen. Mehrere iranische Öltanker verließen das bisher von der US-Marine blockierte Seegebiet. Das berichtet die Website Tanker Trackers, die über den Transport und die Lagerung von Erdöl informiert. Diese seien Irans erste Rohölexporte seit 2 Monaten. Auch wenn die Aussicht auf Frieden im Nahen Osten hoffen lässt, dass die Teuerung bald zurückgeht, im Mai war die Inflationsrate noch hoch und lag bei 3,7%, wie die Statistik Austria heute bekannt gab. Michael Fröschl berichtet.
5: Flugtickets, Pauschal- und Busreisen sind im Mai deutlich teurer geworden, eine Folge der höheren Treibstoff- und Kerosinpreise, die jetzt eben bei den Reisekosten ihren Niederschlag finden und die gesamte Teuerungsrate nach oben treiben. Um 3,7% ist das Preisniveau im Mai im Vergleich zum Vorjahresmonat gestiegen, bestätigt die Statistik Austria heute ihre Schnellschätzung vom Monatsanfang. Zur Teuerung beigetragen haben auch höhere Preise für Industriegüter, bis sich der jetzt gesunkene Ölpreis bei uns an den Zapfsäulen auswirkt und die Inflation dämpft, wird es noch etwas dauern.
2: Norwegens Kronprinzessin Mette-Marit hat sich erfolgreich einer Lungentransplantation unterzogen. Das gab das Königshaus bekannt. Die 52-Jährige leidet seit 2018 an Lungenfibrose, einer schweren Erkrankung, die die Atmung beeinträchtigt. Dem Osloer Universitätsklinikum zufolge war ihr Gesundheitszustand im Juni so kritisch, dass ihr ohne OP nur ein Jahr zu leben geblieben wäre. Das waren die Nachrichten mit Christina Reunz. Das Wetter.
6: Ab heute beginnt langsam eine Hitzewelle. Die 30 Grad erreichen wir am Nachmittag zum Beispiel in der südlichen Steiermark und im Rheintal. Dazu gibt es eine Mischung aus Sonne und Wolken. Auch einzelne gewitterige Regenschauer können auftauchen, und zwar vor allem vom Tiroler Unterland bis ins Burgenland. Allerdings spüren wir heute auch den Nordwestwind. Er bläst immer wieder mit Spitzen von 30 bis zu 60 Kilometer pro Stunde. Ab morgen setzt sich dann ein Hoch durch und das bringt mehr Sonnenschein und hochsommerliche Temperaturen. So viel zum Wetter von Nathalie Auer.

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1: Meine sehr geehrten Damen und Herren, was haben wir heute alles vor? Wie viele von Ihnen wissen, gilt ein wesentlicher Schwerpunkt bei unseren Gedenkveranstaltungen der Stimme der Zeitzeugen. Heuer ganz besonders mit der Stimme der Zeitzeugen nachkommen. Wenn wir im Rahmen unserer pädagogischen Arbeit mit Jugendlichen über die Opfer des Nationalsozialismus sprechen, versuchen wir bewusst reine Zahlen in den Hintergrund zu rücken. Zahlen wie 6 Millionen ermordete Juden, 3 Millionen ermordete sowjetische Kriegsgefangene, Hunderttausende Euthanasieopfer oder Tausende verfolgte Zeugen Jehovas. Es sind Zahlen, die so groß und unfassbar sind, dass sie letztlich kaum begreifbar werden. Wirklich greifbar wird Geschichte erst dann, wenn diese Zahlen ein Gesicht bekommen. Genau deshalb sind Biografien für uns so zentral. Sie zeigen uns, was Verfolgung, was Ausgrenzung und Gewalt für den einzelnen Menschen bedeutet hat. Sie machen sichtbar, wie tief die Eingriffe in individuelle Leben waren und wie sehr diese Erfahrungen bis in die nächsten Generationen hineinwirken. Gerade in der Auseinandersetzung mit dem Nationalsozialismus helfen uns persönliche Lebensgeschichten, abstrakte Geschichte in konkrete Verantwortung zu übersetzen. Sie fordern uns heraus, genau hinzuhören und nachzufragen. Biografien bewahren Erinnerung, aber sie leisten noch mehr. Sie schaffen Empathie. Sie führen uns vor Augen, dass sich hinter den unbegreifbaren Opferzahlen Menschen verbargen. Menschen wie Sie und ich, Menschen mit Hoffnungen, mit Ängsten, mit Träumen, Menschen, die sich plötzlich in einem autoritären Regime wiederfanden und aufgrund ihrer Religion, ihrer Herkunft, ihrer politischen Überzeugung oder ihrer Identität entrechtet, verfolgt, deportiert und ermordet wurden. Biografie stärken damit auch unser Bewusstsein für die Bedeutung von Demokratie und sie zeigen uns gleich, wie zerbrechlich sie sein kann. Meine sehr geehrten Damen und Herren, die Beschäftigung mit den individuellen Lebensgeschichten ist daher kein bloßer Blick zurück. Sie ist immer auch ein Auftrag an uns in der Gegenwart und natürlich für die Zukunft. Das Buch, das wir heute präsentieren, also Kinder der Rückkehr, erzählt von einer Generation, die lange wenig Beachtung gefunden hat. Die Kinder jener Frauen und Männer, die während der Zeit des Nationalsozialismus verfolgt wurden, im Exil, im Widerstand oder in den Konzentrationslagern und nach 1945 nach Österreich zurückgekehrt sind. Diese Rückkehr war kein einfacher Schritt. Sie war getragen von Hoffnung, von dem Wunsch, ein neues, vielleicht ein bisschen ein besseres Österreich aufzubauen. Doch viele mussten bald erfahren, die Gesellschaft war geprägt von Schweigen, von der Verdrängung und oft auch von Ablehnung. Und genau in diesem Spannungsfeld wuchsen diese Kinder auf. Sie lebten in zwei Welten. Zu Hause waren sie geprägt von klaren Werten, von Verantwortung und politischem Bewusstsein, von Erfahrungen der Eltern, dass Freiheit und Menschlichkeit nicht selbstverständlich sind. Und gleichzeitig standen sie in der Gesellschaft oft am Rand. In der Schule, im Beruf, im Alltag spürten sie, ihre Geschichte ist eine andere. Und doch ist es beeindruckend zu lesen, welche Kraft aus diesem Aufwachsen entstanden ist. Denn viele dieser Kinder der Rückkehr haben trotz dieser Erfahrungen ihren Weg gefunden, mit Stärke, mit Engagement und mit einem klaren Blick für Gerechtigkeit.
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1: Ein zentrales Thema des Buches ist dabei das Schweigen. Vieles wurde nicht ausgesprochen. Die Erfahrungen der Eltern lagen oft wie unter einem Schleier angedeutet, gespürt, aber selten klar erzählt. Und dennoch wurden Werte weitergegeben, wie sich einzumischen, nicht wegzusehen und vor allem der Auftrag, dass sich Unrecht nicht wiederholen darf. Das macht dieses Buch, das wir heute präsentieren, so besonders. Es zeigt nicht nur die Belastung und die Schwierigkeit, sondern auch Widerstandskraft, Mut und Lebensenergie. Es zeigt, wie Menschen ihren Platz finden, auch wenn sie ursprünglich an den Rand gedrängt wurden. Und es zeigt, wie Geschichte weiterlebt. Besonders spannend ist der Blick auf die nächste Generation, die Enkelkinder. Sie fragen oft offener nach. Sie wollen verstehen und sie greifen die Geschichte auf, die lange nicht erzählt wurde. So wird deutlich, Geschichte ist eben nichts Abgeschlossenes. Sie wirkt weiter in Familien, in Biografien, in unserem Denken und natürlich auch in unserem Handeln. Dieses Buch leistet daher etwas sehr Wertvolles. Es gibt Menschen eine Stimme, deren Erfahrungen zu lange übersehen wurden. Und das erinnert uns daran, wie wichtig es ist, hinzuhören. Bis heute treffen sich viele von diesen Kindern als eine sogenannte Erinnerungsgemeinschaft, als lebendiges Zeugnis ihrer Geschichte. Rund 200 zwischen 1939 und 1953 geborene Personen kommen regelmäßig im Rahmen der sogenannten Kinderjause zusammen. Aber nun schon vieles vorweg, aber nun sind wir gespannt auf die Ausführungen unseres Hauptprotagonisten des heutigen Abends. Zur Vorstellung vielleicht noch ein paar Worte zum Autor. Ernst Berger ist österreichischer Psychotherapeut, Sozialwissenschaftler und eben Autor. Er beschäftigt sich in seiner Arbeit vor allem mit Biografieforschung, mit Trauma und Erinnerungskultur. Ernst Berger ist selbst Teil der sogenannten Kinder der Rückkehr. Seine Eltern waren während des Nationalsozialismus politisch verfolgt und im Widerstand aktiv. Und diese persönlichen Erfahrungen prägen sein wissenschaftliches Interesse und seine Forschung. In seinen Arbeiten verbindet er psychologische Perspektiven mit historischer Aufarbeitung, insbesondere zur Nachwirkung von NS-Erfahrungen über Generationen hinweg. Und auch in Kärntenbezug zur Landeshauptstadt. Wir haben ja mit Dachau nicht nur eine Städtepartnerschaft, sondern auch eine Erinnerungspartnerschaft seit Jahren. Und Ernst Berger ist Präsident der österreichischen Lagergemeinschaft Dachau.
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2: Das Buch ist ja nicht mehr neu. Es ist 2018 erschienen und fast hätten wir diese Präsentation hier im Musilhaus damals schon gemacht, weil ich erinnere mich, ich war bei irgendeinem pädagogischen Kongress in Klagenfurt. Und in der Pause hat mich der Peter Gstettner angesprochen und hat gesagt, können wir nicht das Buch da einmal präsentieren? Ich habe gesagt, ja, natürlich. Und dann ist uns die Pandemie dazwischen gekommen. Wir wollten das damals, ich glaube 20 war es geplant, dass wir das machen. Also mit ein wenig Verspätung jetzt dieses Buch. Die wesentlichen Sachen zum Hintergrund dieses Buches hat der Manfred Moroguti ja schon erzählt. Trotzdem noch ein paar Worte zu der vielleicht sonderbaren Konstellation, dass ein historisches Buch geschrieben wird von einer Sprachwissenschaftlerin. Ruth Wodak ist die zweite Autorin dieses Buches und einem Kinderpsychiater und Psychotherapeuten, die ja beide primär mal mit Geschichte nicht so viel am Hut haben. Aber Manfred Moroguti hat sich schon gesagt, ich habe mich in den letzten Jahren relativ viel mit der Psychiatriegeschichte, mit Biografieforschung etc. beschäftigt. Also insofern ist es nicht ganz daneben, wenn eine Sprachwissenschaftlerin und ein Psychotherapeut ein historisches Buch schreiben. Die wesentlichen Punkte, ja, dieses Buch beinahe den Titel Kinderjause bekommen. Aber wir haben uns dann gedacht, das geht nicht. Man kann nicht ein Buch auf den Buchmarkt bringen, das Kinderjause heißt. Kennt sich keiner aus, was das sein soll. Es war ja schon schwierig, als wir das erste Treffen im Jahre 2001 abgehalten haben und ein Lokal reservieren haben lassen. Und die haben gefragt, unter was sollen wir es denn reservieren? Und dann haben wir gesagt, Kinderjause. Und die haben geglaubt, da kommen jetzt lauter kleine Kinder. Aber es waren natürlich lauter Pensionisten, die da gekommen sind. Also auf dem Hintergrund haben wir gesagt, das Buch kann nicht Kinderjause heißen. Und wir haben es dann Kinder der Rückkehr genannt. Dieser Begriff stammt an sich von der Helle Meimann, die in unserem Forschungsteam die dritte, nämlich die einzige Historikerin war und dann aber in der Endphase einen eigenen Publikationsweg gegangen ist. Aber die Helle Meimann hat diesen Begriff Kinder der Rückkehr entwickelt. Betonend, wir sagen nicht Kinder der Rückkehrer, sondern Kinder der Rückkehr. Die Rückkehr an sich ist das Wesentliche, von dem wir nach Abschluss dieses Interviewprojektes gesagt haben, das prägt eigentlich, also die Rückkehr prägt die ganze Geschichte.
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2: Es sind doch Zahlen 29 Interviews mit Angehörigen der sogenannten zweiten Generation. Zweite Generation ist in der historischen Forschung der Begriff für die Kinder der, und da gibt es jetzt wieder unterschiedliche Begriffe, Widerstandsgeneration oder Erlebnisgeneration, das wäre die erste Generation. Die zweite Generation, das sind wir, die nach dem Krieg als Kinder dieser Menschen auf die Welt gekommen sind und aufgewachsen sind. Und dann gibt es die dritte Generation und wir haben also mit Angehörigen der zweiten Generation 29 Interviews gemacht. Die ganze Gruppe umfasst, das ist ja schon gesagt worden, ungefähr 200 Personen. Wir treffen uns einmal jährlich informell zur Plauderei. Für anderes ist es ja nicht, aber es ist ein sehr nettes Treffen. Wir haben das heurige jetzt vor 4 Wochen wieder gehabt, wo wieder also sicher 120 Leute dort gewesen sind. Wir haben aber auch in diesem Buch, in diesem Projekt die dritte Generation mit einbezogen, nämlich 11 Interviews von Enkelkindern der ersten, der Erlebnisgeneration, Geburtsjahrgänge 1964 bis 1991. Davon haben wir 11 Interviews gemacht. Die erste Generation, um die es hier geht, die geistert natürlich in den ganzen Interviews im Hintergrund herum, weil sie ist ja der eigentliche ursprüngliche gemeinsame Bezugspunkt. Diese erste Generation, deren biografische Merkmale, auch das ist schon kurz erwähnt worden, es waren alle Personen aktiv im Widerstand, waren in der NS-Zeit in Haft, teilweise in Konzentrationslagern oder waren im Exil. Alle waren Kämpfer gegen den Nationalsozialismus. Und das ist schon begrifflich ein wichtiger Punkt. Denn wir haben in diesen Interviews festgestellt, dass diese Selbstdefinition, dieses Bewusstsein, Kämpfer und nicht Opfer des Nationalsozialismus gewesen zu sein, ein wesentliches Element gewesen ist, auch für das Aufwachsen der nächsten Generation. Diese Gruppe von Menschen hat gewusst natürlich, dass sie auch Opfer sind, aber hat sich als solche nicht definiert, sondern hat sich definiert als Kämpfer gegen den Nationalsozialismus. Sie sind 1945 nach Österreich zurückgekehrt. Wir haben festgehalten aus diesen Interviews und aus unserem Wissen, wir haben ja diese erste Generation selber alle auch noch gekannt, dass diese Rückkehr, sei es aus den Konzentrationslagern, sei es aus den Exilländern, keine Selbstverständlichkeit war. Denn die Frage, kehrt man in ein Land zurück, das einen verjagt hat, wie diejenigen, die im Exil gewesen sind, oder diejenigen, die im Konzentrationslager gelandet sind, wollen sie überhaupt dorthin zurückkehren, wo sie weggegangen sind? Also diese Rückkehr war eine aktive Entscheidung, auch das hat der Manfred schon gesagt, mit der Vorstellung, ein neues Österreich aufzubauen. Mein Vater war nach seiner Beteiligung am Spanischen Bürgerkrieg auf der Seite der Republik in Dachau im Konzentrationslager, dann in Flossenbürg im Konzentrationslager, ist 1945 nach Wien, nicht in seine Heimatstadt Graz, sondern nach Wien zurückgekommen und ist zur Polizei gegangen. Er selber hat immer erzählt, das hat er sich schon im Lager vorgenommen, dass wenn er da einmal herauskommt, dann will er eine neue demokratische Polizei aufbauen. Und das ist sozusagen der Ansatz gewesen, mit dieser Rückkehr bei den meisten oder allen erfolgt ist. Die Gruppe, um die es hier geht, war zum Teil noch vor der NS-Zeit, in der NS-Zeit und danach im Umfeld der Kommunistischen Partei Österreichs angesiedelt. Die meisten haben sich manche 56, manche 68 von der KPÖ dann gelöst und sind andere Wege gegangen. Aber diese ursprüngliche Zugehörigkeit zu jener politischen Gruppe, die, und das zeigen die historischen Analysen, die meisten Opfer zu beklagen hatte im Widerstand gegen die Nazis, diese Zusammengehörigkeit auf diesem Hintergrund, zumindest in den ersten Jahren und Jahrzehnten nach 1945, waren ein wesentlicher Teil. So viel zu diesem Hintergrund.
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2: Ich möchte jetzt ein paar zentrale Ergebnisse dieses Interviewprojekts, das war eben aus der Analyse dieser 29 Interviews, ein paar zentrale Ergebnisse herausgreifen. Ein zentraler Punkt ist die Tatsache, dass wir es eigentlich mit im Interviewrahmen mit 29 heterogenen Biografien zu tun hatten. Das war primär nicht zu erwarten. Also wir haben es nicht erwartet, weil die Leute alle in einer engen Beziehungsgruppe aufgewachsen sind. Wir haben uns alle aus der Kindheit her gekannt. Wir sind zum Teil in gleiche Schulen gegangen, haben unsere Freizeit gemeinsam verbracht worden, in gleichen Kinderheimen. Also man hätte angenommen, dass aus dieser gemeinsamen Sozialisation auch eine gewisse Homogenität entsteht. So war es nicht. Ich habe da ein Zitat dazu herausgenommen aus dem Buch, um das deutlich zu machen. Wir haben dort neben den zusammenfassenden Interviewanalysen auch einzelne biografische Vignetten, mit wo einzelne Personen dargestellt werden. Und eine solche Vignette heißt Zwei Kommunistenkinder und ist eine Gegenüberstellung von zwei Kindern, also damals Kindern, mittlerweile heute auch 70 vorbei, 80, die im Zentrum der KPÖ aufgewachsen sind. Das eine ist die Marina Fischer, Tochter von Ernst Fischer, der Staatssekretär für Unterrichtswesen 1945 in der ersten provisorischen Regierung gewesen ist. Das zweite ist der Ernst Fritz. Sein Vater war ebenfalls Spanienkämpfer und war dann führender Funktionär der KPÖ, zuständig für den Aufbau des Funktionärskaders und Finanzchef der KPÖ. Also beides im unmittelbaren Kernbereich der Leitung der KPÖ, wo man annehmen würde, die werden wahrscheinlich eine ähnliche Sozialisation gehabt haben. Also die Interviewausschnitte zusammenfassend habe ich dann Folgendes geschrieben. Zwei Menschen, bei denen man auf den ersten Blick große Ähnlichkeit von Sozialisationsbedingungen und Persönlichkeitsentwicklung erwarten würde. Beide Väter sind führende Funktionäre der KPÖ und übernehmen unmittelbar nach Kriegsende in Wien zentrale, allerdings unterschiedliche Funktionen. Beide Kinder erleben in ihrem schulischen Umfeld zwar ein Anderssein, aber keinen Ausschluss und verbringen einen großen Teil ihrer Freizeit in den Kindergruppen der KPÖ. Trotzdem unterscheiden sich sowohl die Kernfamilien als auch das familiäre Umfeld deutlich. Die Kommunikation nach außen ist ebenso unterschiedlich wie die Kommunikation nach innen und die Persönlichkeitsentwicklung. Die Gegenüberstellung dieser beiden Biografien zeigt, dass es weder möglich noch sinnvoll ist, aus den erzählten Erinnerungen der Kinderjause-Gruppe ein einheitliches Bild oder mehrere charakteristische Muster von Persönlichkeit und Identitätsentwicklung zu modellieren. Die Unterschiede der erinnerten Lebensgeschichten sind ebenso groß wie die strukturellen Gemeinsamkeiten. Das war die erste Erkenntnis. Ein zweites Ergebnis, und das findet sich im Untertitel des Buches, wir haben es genannt Geschichte einer marginalisierten Jugend. Das zweite Thema und Ergebnis war das Thema der Marginalisierung. Auch dazu ein Zitat. Nach der Befreiung vom Naziregime am 8. Mai 1945 kehrten diese Eltern zurück aus KZs und Vernichtungslagern, aus dem Exil in England, Frankreich, der Sowjetunion, der Schweiz und den USA, aus der Gefangenschaft, aus Gestapo-Gefängnissen und aus dem Untergrund. Sie kehrten zurück, weil sie gesiegt hatten, weil sie eine neue Welt aufbauen wollten, weil sie verhindern wollten, dass so etwas wieder passiert und aus vielen anderen Gründen. Sie kehrten in eine Gesellschaft zurück, die sie vorher ausgeschlossen hatte und in der sich nach dem Krieg alle, auch Täter, Mitwissende und Kollaborateure, als Opfer bezeichneten. Daher sollten die wirklichen Opfer des Faschismus nicht mehr gelten als alle anderen. Sie kehrten auch zurück in eine Gesellschaft, über die fast alle Akteure einen Schleier des Schweigens ausbreiteten, sowohl Opfer als auch Täter. Interesse an den schrecklichen Erfahrungen bestand nicht, denn dies hätte den Mythos der allumfassenden Opfergemeinschaft gestört und zerstört. Viele hatten auch Angst vor den Rückkehrern, vor deren fantasierter Rache und vor materiellen Rückforderungen und fühlten sich schuldig. Auch die Rückkehrer hatten Angst. Sie hatten traumatische Erlebnisse unterdrückt, um zu überleben und zurückkehren zu können. Die Mythen des ersten Opfers des Nationalsozialismus und der Stunde Null bildeten das vorherrschende Narrativ im Nachkriegsösterreich. Die Kinder der Rückkehr erzählen in unterschiedlichem Ausmaß von erlebter Marginalisierung in jener Zeit. Manche von unangenehmen, auch antisemitischen Schulerlebnissen. An positiven Selbstbewusstsein scheint es jedoch kaum gemangelt zu haben. Natürlich war die Lebenssituation der einzelnen Familien trotz aller Ähnlichkeit keineswegs gleichartig. In einigen Interviews wird deutlich, dass es manche Eltern gar nicht leicht hatten, einerseits mit den erlebten Traumata umzugehen und sich andererseits in die katholisch-konservative österreichische Gesellschaft zu integrieren. Doch es gibt nur wenige explizite Erlebnisse von bzw. Erinnerungen an Marginalisierung aus dieser ersten Nachkriegszeit und der ersten Zeit des Kalten Krieges. Dass sie objektiv marginalisiert waren, war damals nur wenigen bewusst. Als Kinder von Remigranten und Flüchtlingen, von Holocaust-Überlebenden, von ehemals Inhaftierten und Widerstandskämpfern und ganz besonders, wenn die Eltern Juden waren. Aus den oben beschriebenen Gründen stand man ihnen distanziert gegenüber. Sie waren lebende Mahner und lösten Erinnerungen an begangene Verbrechen aus. In der Welt außerhalb des Subsystems wurde Schweigen verordnet. Die Kinder wuchsen mit für sie häufig unverständlichen Geheimnissen und Redeverboten auf. Damit waren sie nicht nur marginalisiert, sondern sie marginalisierten sich auch selbst.
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2: Was uns bei der Arbeit an diesem Projekt natürlich deutlich vor Augen stand, ist, dass diese Gruppe nicht die einzige marginalisierte Gruppe in Österreich war. Und ungefähr zu der Zeit, an der wir an diesem Projekt gearbeitet haben, ist das Buch von der Maja Haderlap erschienen, in der sie die Marginalisierung der slowenischen Gruppe beschreibt. Zitat von Maja Haderlap. Dann aber kam die Angst, mit diesen Geschichten nicht mehr dazu zu gehören, fremd zu sein in einem Land, das andere Erzählungen hören wollte und ihre für unwichtig hielt. Sie wissen, dass ihre Vergangenheit in den österreichischen Geschichtsbüchern nicht vorkommt. Das wissen die Erzähler und haben gelernt zu schweigen. Also eine ganz ähnliche Situation wie die Gruppe, mit der wir gearbeitet haben. Naja, genau. Da sind ein paar Interviewzitate drinnen, deswegen bringe ich das auch noch zum Thema der Marginalisierung. Die subjektive Seite der Marginalisierung ist wesentlich widersprüchlicher als die objektiven Bedingungen. Wieso wurden diese Tatsachen unterschiedlich erlebt oder werden sie nur unterschiedlich erinnert? In einigen Interviews finden sich Hinweise darauf, dass die doppelte Ausgrenzung als Kommunisten und Juden kumulativ wirksam war. Dennoch verschärfte eine jüdische Familienzugehörigkeit nicht durchgängig das Empfinden von Marginalisierung. Zitat aus einem Interview: Ich bin damit aufgewachsen, dass die Kinder mich Judensau und Kommunistenschwein gerufen haben. Aus einem anderen Interview: Ich habe mit meinen Schulkollegen ein sehr gutes Verhältnis und sehr intensive Debatten gehabt. In der Schule war ich der einzige jüdischer Herkunft. Da kann ich mich an einen einzigen antisemitischen Unterton erinnern. Ein weiteres Zitat: Also diese doppelte Minderheit, jüdisch-kommunistisch, das sehe ich genauso. Und seitdem ich politisch denken kann, war mir das immer sehr bewusst. Und so haben wir in den Interviews diese eine subjektive, erlebte Marginalisierung immer wieder gefunden. Aber wir haben auch andere gefunden. Auch wiederum Zitat: Ich habe mich nie als marginalisiert empfunden. Aber was mir eigentlich schon von klein auf klar war, dass ich eine andere Geschichte habe als die anderen Kinder in Österreich. Und dass wir schon irgendwie zu einer Ausnahmegruppe gehören. Zu einer Gruppe, die nicht wirklich ganz so da ist, als ob sie hergehört oder nicht hergehört. Marginalisiert ist man doch, wenn man an den Rand gedrängt und isoliert wird. Und ich habe mich nie als isoliert empfunden oder an den Rand gedrängt. Aber marginalisiert bedeutet ja auch total abgelehnt und angegriffen. Und das glaube ich eigentlich nicht so sehr. Also dieses Spannungsfeld zwischen objektiver Ausgrenzung und subjektivem Erleben hat sich durch diese Interviews durchgezogen. Und klar war, dass dieser enge innere Zusammenhalt in der Gruppe vieles von dem kompensiert hat, was an Marginalisierung, an Ausschluss in der anderen Umgebung passiert ist. Dadurch haben viele gesagt, ich habe mich nicht marginalisiert gefunden, ich war ja aufgehoben in einer Gruppe von Gleichgesinnten und von Freunden. Ein weiteres Ergebnis: Manfred hat schon darauf hingewiesen, wir haben es genannt den Erzählschleier. Das war etwas, was uns eigentlich überrascht hat. Das ist ein Ergebnis hauptsächlich der sprachwissenschaftlichen Analyse gewesen, wo klar geworden ist, dass die Erinnerungsweitergabe eine sehr eigenartige, eine sonderbare gewesen. Ich zitiere aus unserem Buch: Die Erzählungen über die Erinnerungen zu Shoah, Verfolgung, Flucht und Rückkehr der Eltern nach Österreich sind zu einem überraschend großen Teil Berichte über die Umstände des Wissens bzw. Nichtwissens der Interviewpartnerinnen in Bezug auf diese Geschichte. Anstatt die Geschichte als die eigene, als etwas Verbürgtes oder Wahrhaftiges zu rahmen, wird sie mit einem Erzählschleier umhüllt, hinter eine dichte Nebelbank des Nichtwissens und der Angabe, man habe es selbst nur bruchstückhaft erzählt bekommen. Ein Zitat aus einem Interview: Es war Thema, nicht nur, aber doch größtenteils in einer sehr allgemeinen Form. Die konkrete Geschichte weiß ich wenig. Ich weiß, dass meine Eltern im Juni 1938 aus Österreich geflüchtet sind und eigentlich nach Frankreich wollten, und sie sind aber über Italien gefahren. Sie haben zwar das ganze Gepäck nach Frankreich geschickt, so viel ich weiß, aber in Italien war meine Mutter beim Schweizer Konsul. Warum, weiß ich aber nicht. Und sie hat ihn, wie sie mir erzählt, mit ihrem Schmuck bestochen und dadurch die Einreise in die Schweiz bekommen. Dann haben meine Eltern die ganze Kriegszeit von 38 bis 45 in der Schweiz verbracht. Mein Vater hatte das Glück, nicht interniert worden zu sein, wie die meisten anderen. Wirklich Genaues weiß ich aber nicht. Das war nicht so konkret. Das war so das, was wir in den Interviews immer gefunden haben. Und wir haben uns gefragt, warum war denn das eigentlich so, dass die Eltern zwar erzählt haben, dass sie Widerstandskämpfer waren, dass sie erzählt haben, wo sie gewesen sind, aber von ihren konkreten Erlebnissen an diesen Orten eigentlich nichts erzählt haben. Und wir haben dann zurückgegriffen auf ein Interview aus der ersten Generation. Gundel Hernstadt hat im Interview für das Spielberg-Archiv Folgendes gesagt: Erzählt haben wir unseren Kindern von unseren Erfahrungen nichts. Wir wollten nicht, dass sie mit dem Eindruck aufwachsen, Kinder von Helden zu sein. In dieser Haltung waren wir uns im Freundeskreis absolut einig. Ich glaube auch heute noch, dass das richtig war. Denn wahrscheinlich hätten wir das auch gar nicht in einer Weise vermitteln können, die für unsere Kinder fassbar gewesen wäre. Sie haben sich diese Geschichte später selbst erarbeiten müssen. Das war wahrscheinlich einer der Gründe für diesen Erzählschleier, warum eigentlich die Erinnerungen, die weitergegeben wurden, relativ diffus gewesen ist.
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2: Also das zentrale Ergebnis ist Heterogenität und kein allgemeines Second-Generation-Syndrom. Trotzdem aus diesem Themenkreis ein paar Zitate. Ein Zitat, das charakteristisch ist für einige wenige aus unserer Interviewgruppe, nämlich die, die noch in den Exilländern zur Welt gekommen sind. Das Zitat hier stammt von Shane Margulis, über seine frühe Kindheit in Belgien und dann versteckt im besetzten Frankreich. Shane Margulis hat das dann selber zusammengeschrieben in punktueller Form und er schreibt 1939, ich bin in Brüssel geboren, untergewichtig, muss ich in den Brutkasten. Meine Mutter erschrickt und nimmt mich nach Hause in die Emigrantenkleinwohnung. 1940, Nazis marschieren in Brüssel ein. Uns gelingt die Flucht mit dem Zug. Die Insassen des Internierungslagers in Brüssel, vor allem österreichische Juden, sind in diesem Zug. Er wird von den Deutschen bombardiert und später werden einige Genossen erzählen, wie sie mir das Leben gerettet haben. 1941, ich werde unfreiwilliger Bote, denn unter der Matratze meines Kinderwagens werden Flugblätter und Lebensmittel ins Lager von meiner Mutter hineingeschmuggelt. Ich erkranke schwer und es gelingt meiner Mutter, einen Platz im Krankenhaus zu ergattern. Die Pläne meiner Eltern, in die Sowjetunion oder nach Mexiko auszureisen, scheitern. Meine Mutter schlägt sich durch, doch die Polizeirazzien werden immer häufiger. 1942. Meine Mutter sieht kaum Chancen, mich über die Runden zu bringen. Sie lernt ein französisches Lehrerehepaar kennen und diese haben Waisenkinder aus dem spanischen Bürgerkrieg in Pflege. Sie nehmen auch mich mit nach Moulin-Vieux. 1943, Moulin-Vieux ist nun auch in der von den Nazis besetzten Zone und eines Tages wird über uns Kinder ein Ausgehverbot verhängt. Ein Kind, das sich nicht daran hält, wird erschossen. Soldaten kommen mit Gewehren zu uns ins Heim, um uns einzuschüchtern. Die Erinnerung, wie deutsche Soldaten zu uns in den Aufenthaltsraum kommen und mit dem Gewehr bedrohen, verfolgt mich noch einige Jahre im Traum. Shane ist 39er Jahrgang, dieses letzte Erlebnis 43, da war er 4. Dieses Erlebnis, dass neben ihm ein Kind erschossen worden ist, keine Frage, dass das ein Trauma ist. Und die Frage, wie geht diese Gruppe mit den eigenen erlebten frühkindlichen Traumata um? Aber das war der kleinste Teil derer, die noch selbst solche Traumata erlebt haben. Andere waren die Bombardements von London, den Blitz, wie die Nazis London bombardiert haben, wo auch Erinnerungen da gewesen sind. Aber der größere Teil hat nicht diese eigenen Traumata erlitten, sondern hat mit den Traumata der Eltern in dieser und jener Weise gelebt. Und dort sind wir auch auf ein erstaunliches Faktum gestoßen. Zitat aus dem Buch. In den Interviews spiegelt sich ein unerwartetes Element. Auch bei den Jüngeren, Geburtsjahr 1947, 1949, gibt es noch angstbesetzte Erinnerungen. Zwei Zitate aus Interviews. Wir haben immer die Telefonnummer der Polizei in der Tasche gehabt, von klein auf. Das hängt damit zusammen mit der kommunistischen Tätigkeit meines Vaters. Eigentlich eine permanente Angst, die ich nicht artikulieren konnte, die ich gehabt habe, dass sie meinen Vater verhaften. Zweites Interview. Aber ich habe trotzdem, seit ich denken kann, regelmäßig geträumt, dass sie uns holen kommen und dass ich meine Eltern und meine Tanten retten muss. Derartige Ängste jüngerer, Geburtsjahrgang 1953, reichten noch weit in die Jugendzeit hinein und werden aus der Geschichte der Eltern abgeleitet. Zitat aus dem Interview. Meine Mutter hat, glaube ich, lange gebraucht, diese Hemmschwelle, aus dem Haus zu gehen, zu überwinden. Und das habe ich auch lange Zeit gehabt, wie ich studiert habe. Ich bin oft tagelang nicht aus dem Haus gegangen. Also ich habe da eine richtige, so eine Barriere. Eigentlich ist draußen so ein bisschen eine feindliche Umwelt. Also das sind natürlich Erlebnisse, die primär aus den Traumata der Eltern stammen, weil die 1947, 1953 Geborenen haben selbst ja keine Traumata erlitten, sondern die sind mit den Belastungen der Eltern aufgewachsen.
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1: Am Mikrofon Christina Kreuz. Energiekosten sind Thema Nummer 1 beim Haushaltsbudget. Die Frage ist, wie senken? Tarifwechsel ist eine gute Möglichkeit. Der Sommer ist da speziell, berichtet Paul Sihorsch.
2: Ein sogenannter Floater kann über den Sommer durchaus Sinn machen mit aktuellen Börsenpreisen. Sie sind durch viel Sonnenstrom teilweise sogar negativ und zwar in der Mittagsspitze von 10 bis 16 Uhr. Alfons Haber, Leiter der E-Control.
3: Wenn ich hier zum Beispiel ein Auto laden kann oder über die Wärmepumpe das Warmwasser im Sommer aufbereiten kann, dann habe ich sehr gute Lasten, die ich also verschieben kann.
2: Auch Menschen ohne E-Auto und Wärmepumpe profitieren, wenn sie timen, denn für den Verbrauch in der Mittagsspitze sinken im Sommer die Netzkosten. Wichtig: Die Viertelstundenwerte im Stromzähler müssen dafür aktiviert sein. Ob das so ist, erfährt man beim Energieversorger. Ende September läuft das aus. Für Herbst und Winter rät Haber auch wieder zu Fixpreisen, besonders bei Gas. Hier könnten die Preise im Winter wieder etwas steigen. Tarife vergleichen, das sei jedenfalls sinnvoll.
1: Die Inflation in Österreich hat im Mai weiter zugelegt. Die Teuerungsrate kletterte auf 3,7% nach 3,4% im April, wie die Statistik Austria mitteilt. Im Vergleich zum Vormonat stieg das durchschnittliche Preisniveau um 0,1%. Hauptverantwortlich für den Anstieg waren Dienstleistungen, auch Preiserhöhungen bei Treibstoff und Heizöl trugen dazu bei. Die G7-Staaten beenden heute ihren dreitägigen Gipfel in Evian am Genfer See. Am Abend wurde eine Erklärung veröffentlicht, in der verschärfte Sanktionen gegen Russland angekündigt werden, auch im Öl- und Gassektor. Die Lieferung von Waffen und Luftverteidigungskapazitäten an die Ukraine wird ausgeweitet. Heute diskutieren die Staats- und Regierungschefs Strategien, um die durch den Iran-Krieg geschwächte Weltwirtschaft zu stärken. Der Höhenflug von SpaceX an der Börse geht weiter. Das Raumfahrt- und Technologieunternehmen von Elon Musk hat gestern gemessen am Börsewert sogar Amazon überholt. Maria Kerner aus unserer Wirtschaftsredaktion, wie ist das zu erklären?
4: Man kann wirklich sagen, der Start von SpaceX ist quasi raketenmäßig verlaufen. In den ersten Handelstagen ist der Aktienkurs um 45% gestiegen. Gestern kamen weitere 5% dazu, weil das Unternehmen angekündigt hat, ein Startup aus dem KI-Bereich zu übernehmen. SpaceX ist nun das fünftwertvollste Unternehmen der Welt und hat somit Amazon überholt. Experten warnen allerdings, dass der Börsewert hauptsächlich mit den großen Erwartungen der Anleger in Elon Musk zusammenhängt. Ob die Hoffnungen erfüllt werden, bleibt freilich abzuwarten.
1: Zum Sport. Erstmals seit 36 Jahren feiert Österreich einen Sieg bei einer Fußball-WM. Die Österreicher schlagen in ihrem Auftaktspiel in San Francisco Jordanien 3:1 nach hartem Kampf. Zuvor hat Gruppenfavorit Argentinien Algerien 3:0 geschlagen. Alle drei Tore schießt Superstar Lionel Messi. Das waren die Nachrichten mit Christina Kreuz. Das Wetter.
5: Die Temperaturen sind mittlerweile schon kräftig gestiegen. Spitzenreiter ist im Moment Berndorf mit 26 Grad. Und bis zu 30 Grad werden es heute noch stellenweise. Dabei haben wir es wechselhaft mit Sonne, Wolken und einzelnen gewittrigen Schauern. Am wahrscheinlichsten sind die Schauer vom Tiroler Unterland bis ins Burgenland. Außerdem bläst vielerorts lebhafter bis starker Wind. Morgen ist der Wind dann kaum mehr spürbar und es wird noch eine Spur heißer mit bis zu 33 Grad. So viel zum Wetter von Nathalie Auer.

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0: Ura je 12 in 30 Minuten.
1: Ich halb eins.
2: Willkommen zum Radio Kärnten Mittagsjournal. Heute mit diesen Themen. Drei Bezirksgerichten in Kärnten droht die Schließung. Einspruch heißt es von Landes- und Gemeindepolitik. Einen Untersuchungsausschuss beantragen die Freiheitlichen im Landtag. Es geht um den Verkauf von Flughafen und Landesvermögen. Schwierige Rettung. Eine junge Frau ist in der Nacht über eine steile Böschung am Fassacher See bei Villach gestürzt. Sommerlich heiß und immer heißer wird das Wetter ab morgen mit über 30 Grad.
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2: Österreichweit sollen 16 kleinere Bezirksgerichte dem Sparstift zum Opfer fallen. In Kärnten sollen es drei sein, nämlich Hermagor, Ferlach und Eisenkappel. Diese Pläne der Bundesregierung sorgen für große Aufregung in Kärnten. Romy Sigurd-Klippstädter.
4: Ja, man fühlt sich überrumpelt. Mit ihm habe bisher niemand gesprochen, sagt SPÖ-Landeshauptmann Daniel Fellner. Es sei für ihn irritierend, vor allem was das Bezirksgericht Hermagor betrifft. Wohl nicht zuletzt deshalb, weil mit Anna Sporer eine Parteifreundin an der Spitze des Justizministeriums steht. Er werde das Thema jedenfalls bei der morgigen Landeshauptleutekonferenz auf den Tisch bringen. Kritik kommt auch vom Koalitionspartner ÖVP sowie von FPÖ und Team Kärnten sowie von den Bürgermeistern der betroffenen Gemeinden. Bezirksgerichte seien ein wesentlicher Teil der Infrastruktur, wird betont.
2: Das ist die politische Seite. Wie sehen aber die Betroffenen, die Richterinnen und Richter, diese Pläne?
4: Ja, auch sie sind zumindest bisher noch nicht in die Entscheidungsfindung mit einbezogen gewesen. Daher gibt es inhaltlich heute auch kein Interview dazu. Ich habe aber am Vormittag mit Manfred Herrnhofer, dem Präsidenten des Landesgerichts Klagenfurt, gesprochen. Organisatorisch gesehen sei jedes Gericht, das nur einen Richter hat, problematisch, sagt er. Wenn man Kompetenzzentren schafft, hätte man wesentlich mehr Spielraum und auch mehr Richterinnen und Richter, die sich die Arbeit aufteilen und sich auch spezialisieren können.
2: Auch bei den zweisprachigen Gerichten wie in Ferlach und Eisenkappel, da geht es ja letztlich auch um die Rechte der slowenischsprachigen Kärntnerinnen und Kärntner.
4: Ja, und vor allem dort, meint er, denn seit Mai gibt es dort keinen Richter, der Slowenisch spricht. Es muss mit Dolmetschern gearbeitet werden, obwohl es im Bereich des Landesgerichts zweisprachige Richter gibt. Die haben sich aber auf diese Posten nicht beworben. Daher eben, wie vom Präsident Herrnhofer vorgeschlagen, Kompetenzzentren in Klagenfurt und Völkermarkt, wo auch in Slowenisch verhandelt werden kann von zweisprachigen Richterinnen und Richtern. Aber damit diese Bezirksgerichte geschlossen werden können, ist eine Verfassungsänderung notwendig, denn sie sind ja in der Verfassung verankert, die Standorte Ferlach, Eisenkappel und auch Bleiburg namentlich genannt. Und das müsste erst im Parlament beschlossen werden.
2: Und da braucht es auch eine entsprechende Mehrheit.
4: Da braucht es auch eine Mehrheit, ja.
2: Eine Zweidrittelmehrheit. Und was ist denn heute aus dem Ministerium zu hören? Gibt es da schon eine Bestätigung für diese Schließungspläne?
4: Nein, dort gibt man sich weiter bedeckt. Sie sagen, es gäbe Pläne, aber noch keine fixe Schließungsliste. Es würden auch nur Gebäude und keine Richterposten betroffen sein. Und man verweist auf Zahlen. Für die 94 politischen Bezirke in Österreich gibt es 113 Bezirksgerichte. Und so heißt es, bevor man kleine Standorte renoviert, sei es sinnvoller, Standorte zusammenzulegen.
2: Danke, Romy Sigurd-Klippstädter, für diese Informationen. Einen Untersuchungsausschuss im Landtag beantragen die Freiheitlichen. Sie wollen so Verkäufe von Landesvermögen, wie Sie sagen, aufklären. Konkret geht es um den Flughafen Klagenfurt, das Landesjugendheim Görtschach im Rosental und das Feriendorf Ossiacher See. Die FPÖ ortet Ungereimtheiten und finanziellen Schaden. Von ihrer Pressekonferenz berichtet Lisa Nadmisnik.
5: Die Verkäufe des Landesvermögens gehen bis ins Jahr 2015 zurück und sind zum Teil vom Landesrechnungshof im vergangenen Jahr geprüft worden. Die Berichte würden bereits massive Mängel am Verkaufsprozess aufzeigen. Die Freiheitlichen sprechen von fehlender Transparenz und Millionenverlusten für das Land, die damit entstanden seien. Mit einem Untersuchungsausschuss könne nun Akteneinsicht von den ausgelagerten Landesgesellschaften dazu gefordert und Licht in die Sache gebracht werden, was die bisherigen zuständigen Referenten Gabi Schaunig von der SPÖ und Martin Gruber von der ÖVP verweigert hätten, sagt FPÖ-Parteichef Erwin Angerer.
1: Wir gehen davon aus, dass dieser Untersuchungsausschuss genehmigt wird und mit Herbst diesen Jahres mit Aufklärung begonnen werden kann. Und dann wollen wir hier aufzeigen, dass hier Veräußerungen zum Schaden des Landes Kärnten getätigt wurden von SPÖ und ÖVP in den letzten Jahren und deshalb die politische Verantwortung festzumachen ist.
5: Deutlich würden die angeblichen Verlustgeschäfte an den Gutachten etwa zum Jugendheim Görtschach bei Ferlach. Michael Reiner, Vorsitzender des Kontrollausschusses.
6: 2011 hat die Liegenschaft noch einen Sachwert gehabt von 3,8 Millionen Euro. 2015 wurde dann ohne öffentliche Bekanntmachung, ohne Bieterverfahren, ohne Einbindung des Kärntner Landtages der Verkauf an die SPÖ-nahen Kinderfreunde um 1,3 Millionen Euro durchgeführt. Und das ist nur mehr rund ein Drittel des Wertes, der 2011 noch als Sachwert festgestellt wurde.
5: Auch der Verkauf des Feriendorfes in Ossiach 2019 um 4,7 Millionen Euro hätte nicht den besten Verlauf für das Land genommen. 23 Millionen Euro hätte der Käufer investieren müssen, was nicht passiert ist. Ein Rückkaufrecht wurde damals nicht vereinbart. Seitdem verfällt das Feriendorf und der Gemeinde gehen im Jahr 80.000 Nächtigungen verloren, so die Kritik der Freiheitlichen.
2: Zu einer Rettungsaktion sind die Einsatzkräfte in der Nacht auf heute an dem Fassacher See bei Villach ausgerückt. Eine junge Frau war in dem steilen Gelände abgestürzt. Sie hat sich schwer verletzt. Die Bergung in der Dunkelheit war schwierig. Mehr von Isolde Notnagel.
7: Person abgestürzt. Wenn diese Meldung zu nächtlicher Stunde die Einsatzkräfte erreicht, wird gleich mit einem größeren Aufgebot ausgerückt. Um 23.30 Uhr geht der Notruf ein. Die Hauptfeuerwache Villach macht sich gemeinsam mit der Freiwilligen Feuerwehr Fassach auf dem Weg zum Fassacher See. Auch Rettung und Polizei sind da bereits unterwegs. Eine junge Frau ist etwa 20 Meter über eine steile und bewachsene Uferböschung abgestürzt. Ihre Freunde sind zwar zur Stelle, können sie aber nicht halten und holen Hilfe. Die Rettung gestaltet sich dann auch schwierig. Die Einsatzstelle muss erst einmal großflächig ausgeleuchtet werden. Noch im steilen Gelände unterstützt ein Feuerwehrsanitäter der Hauptfeuerwache Villach das Rote Kreuz bei der medizinischen Erstversorgung der Patientin. Dann wird die Verunfallte mittels einer Schleifkorbtrage, ein Transportmittel für extrem unwegsames Gelände, über die steile Waldböschung zum nahegelegenen Parkplatz gebracht. Von da kann die junge Frau, sie ist zu dem Zeitpunkt ansprechbar, ins Krankenhaus transportiert werden. Wie es zu dem Unfall gekommen ist, das ermittelt derzeit noch die Polizei.
2: Vielleicht haben Sie heute auch schon Bundeswehr-Hubschrauber in der Luft gesehen oder am Boden gehört. Das Bundesheer übt bis Ende der nächsten Woche in Kärnten. Heute trainieren Rekruten in Micheldorf bei Friesach. Dort hat Konrad Weichselbraun mit Major Thomas Gingl vom Jägerbataillon 25 über den weiteren Verlauf der Übung gesprochen.
8: Wir haben dann mit morgen beginnend, da geht es dann schon in die Profiklasse, das heißt die Berufssoldaten der Kampfunterstützungskompanie, die dann Gefechtsaufgaben gemeinsam mit Hubschraubern und Flugzeugen lösen. Und nächste Woche, dann im Fußballjargon zu bleiben, sind wir dann in der Königsklasse. Das ist dann das militärische Freifallspringen, wo sich die Soldaten mit Gepäck bei Dunkelheit aus 4000 Meter Höhe aus dem Flugzeug springen. Dann unerkannt und sicher landen und dann ihren Auftrag erfüllen.
9: Wie wichtig sind diese Einheiten?
8: Wir haben doch drei Kompanien, bestehend aus Berufssoldaten. Und da suchen wir natürlich auch immer Soldaten. Und die beste Werbung ist eine fordernde und gute Ausbildung. Und das wollen wir mit den Hubschraubern hier bieten. Wir, das Jägerbataillon 25, wir haben ja diesen Sonderstatus. Wir sind der einzige Luftlandeverband im österreichischen Bundesheer und das muss natürlich trainiert werden in Friedenszeiten.
9: Wenn jetzt aktuell über die Zeit der Ausbildung diskutiert wird, der Grundwehrdiener, aus Ihrer Sicht?
8: Wir schaffen es mit der Zeit derzeit nicht, dass wir dann im größeren Rahmen üben, weil einfach die Einzelausbildung so viel Zeit benötigt.
2: Sagt Thomas Gingl vom Bundesheer. 200 Soldaten sind an dieser Großübung beteiligt. Die Bilder dazu sehen Sie in Kärnten heute ab 19 Uhr in ORF 2. Außerdem informieren wir über die Schließungspläne für die Bezirksgerichte und den Protest dagegen. Wir waren mit der Kamera heute bei Frühstücksfernsehen einmal anders. Zu Österreichs 3:1 Auftaktsieg bei der Fußballweltmeisterschaft über Jordanien war die Public Viewings Fanzone in Klagenfurt heute prall gefüllt. Vor 170 Jahren sind Kaiser Franz Josef I. und seine Frau auf die heutige Franz-Josefs-Höhe am Großglockner gereist. Aus diesem Anlass wurden dort heute ein neuer Panoramaweg und zwei Ausstellungen eröffnet. Unser Dabei-Team war bei einer Filmpremiere anlässlich des 100. Geburtstages von Ingeborg Bachmann in Klagenfurt, ebenso beim Konzert der Keller Big Band mit Stargästen wie Marianne Mendt und Doretta Carter in Villach. 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
1: Am Mikrofon begrüßt Sie Cornelia Krebs. In der bisher ungelösten Frage der Wehrdienstreform legen die NEOS jetzt ein völlig neues Modell vor. Sie wollen einen Wehrdienst auf freiwilliger Basis. Nur wenn es dann zu wenig Soldaten geben sollte, soll es Verpflichtungen geben. Die NEOS nennen dabei ausdrücklich Schweden als Vorbild. Wie ist denn die Wehrpflicht dort geregelt, Peter Daser?
2: In Schweden ist es so, dass man zwar zur Stellung muss, also es wird festgestellt, ob man überhaupt tauglich ist, aber dann gehen nur diejenigen wirklich zum Militär, die das freiwillig wollen. Es ist nur so, dass sollten sich da mal zu wenige melden, dann kann man schon verpflichtend eingezogen werden. Es gibt aber gravierende Unterschiede in Schweden. Dort gibt es nämlich eine Wehrpflicht für Männer und für Frauen. Außerdem gibt Schweden anteilsmäßig wesentlich mehr Geld aus für sein Militär. Und man darf nicht vergessen, Schweden ist jetzt auch in der NATO.

0: Und was heißt das dann für die österreichische Debatte?
1: Dass das nicht einfacher wird mit der Entscheidung. Es liegen jetzt de facto drei Modelle am Tisch, dass der Wehrdienstkommission, also 8 Monate plus 2 Monate Milizübungen, das ist das Modell, das auch die ÖVP will. Dann gibt es den Vorschlag der SPÖ, so wie früher, 6 Monate Grundwehrdienst plus 2 Monate Übungen und jetzt eben dieses neue Modell der NEOS, das wäre de facto eigentlich ein Berufsheer. Also wie man das entscheiden will, vor allem noch im Sommer, wie es der Bundeskanzler gestern angekündigt hat, das ist völlig offen.
0: Danke, Peter Daser. Ein neuer Korruptionsfall der spanischen Sozialisten sorgt für Schlagzeilen. José Luis Rodríguez Zapatero, der von 2004 bis 2011 regiert hat, hat heute vor einem Untersuchungsrichter ausgesagt. Es geht um mehrere Delikte. Das Verfahren ist brisant, weil auch der amtierende Regierungschef Pedro Sánchez verwickelt ist. Josef Manola.
2: Eine aufgebrachte Menschenmenge erwartete den früheren Regierungschef vor dem Gerichtsgebäude. Als José Luis Rodríguez Zapatero die Stufen hinaufging, wurden die Beschimpfungen lauter. Gegen ihn wird wegen Korruption, Geldwäsche, Steuerdelikten und Einflussnahme ermittelt. Im Zentrum steht der Fall Plus Ultra. Die venezolanische Fluggesellschaft erhielt während der Pandemie 53 Millionen Euro staatlicher Hilfe. Zapatero soll seine Kontakte zur spanischen Regierung genutzt haben, um dem Regime von Nicolás Maduro zu Hilfe zu kommen. Zapatero leugnet jede Beteiligung.
3: Mas.
2: Niemals habe er für die Airline interveniert. Der Fall ist heikel, weil der amtierende Regierungschef Pedro Sánchez selbst in mehrere Korruptionsfälle verwickelt, die Hilfszahlungen an Plus Ultra genehmigt hatte.
0: Und noch zwei Meldungen vom Fußball. Wie Teamchef Ralf Rangnick nach dem 3:1 gegen Jordanien mitgeteilt hat, besteht beim Abwehrspieler Stefan Posch der Verdacht auf eine schwere Kieferverletzung. Sollte es sich um einen Bruch handeln, würde er für den Rest der WM ausfallen. Und der FC Red Bull Salzburg hat heute den 37-jährigen Deutschen Danny Röhl zum neuen Cheftrainer ernannt und mit einem Vertrag bis Sommer 2029 ausgestattet. Röhl war bis zuletzt Coach der Glasgow Rangers. Das waren die Nachrichten mit Cornelia Krebs. Zum Wetter.
4: Mit dem lebhaften Nordwestwind wechseln in den nächsten Stunden immer wieder Sonnenschein und Quellwolken. Stellenweise wachsen sich diese Quellwolken auch zu Schauern und einzelnen Gewittern aus. Und die Temperaturen liegen am Nachmittag bei 23 bis 30 Grad. In der Nacht flaut der Wind dann ab, die Schauer auch. Und es kühlt ab in den meisten Regionen unter 20 Grad. Damit kann man nochmal gut durchlüften, weil morgen beginnt ja dann die Hitzewelle. Und die hält auf jeden Fall bis übers Wochenende hinaus an. So viel zum Wetter von Carmen Schüssling.

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4: Ich bin Elke Mörd vom Gasthof Mörd in Sobot. Ich bin hier sehr gerne zu Hause und schon sehr lange zu Hause. Ich zähle die Jahre gar nicht mehr. Meine Großeltern 1927 haben diesen Betrieb hier erworben. Er ist dann weitergegangen an meinen Vater. Mein Vater hat dann eine Eibiswalderin geheiratet, meine Mama. Und sie haben lange gemeinsam diesen Betrieb betreut, aufgebaut, vergrößert, verschönert. Ich bin dann im Zuge meiner nach meiner Schulausbildung auch hier, habe ich auch hier Fuß gefasst. Und weil ich sagte eben schon sehr viele Jahre, dass ich sie nicht zähle, vielleicht sind es 40, keine Ahnung. Ich liebe diesen Platz, ich liebe diesen Ort. Sobot ist einfach ganz wunderbar. Und es ist mir wichtig, diesen Platz noch länger zu erhalten, weil hier so viele nette Menschen vorbeikommen und auch Freude haben mit diesem Ort. Und für mich ist das auch ein bisschen Auftrag, obwohl ich vielleicht gar nicht müsste. Aber wie gesagt, ich liebe es einfach.

Ich habe immer hier gelebt, eigentlich ja, von Geburt an, war im Zuge meiner Schulausbildung ein bisschen weg und bin dann aber gleich nach Hause gekommen und habe im Betrieb mitgearbeitet. Das ist als junger Mensch möglich, wenn man es liebt, so wie es hier ist. Ja, und nicht Träume oder Pläne hat, in die weite Welt hinauszugehen. Ich war immer glücklich hier.

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1: Es war immer schon ein Gasthaus in der herkömmlichen Führung mit Zimmervermietung und Küchenbetrieb und Kaffee, Kuchen, Eis. Ich hatte voriges Jahr einen Autounfall. Ich habe eingeschlafen beim Autofahren und hatte aber so viel Glück bei diesem ganzen Drama, dass ich gewusst habe, ich muss etwas verändern. Ich muss kleiner machen, weniger machen. Deswegen ist jetzt in dieser Form die Zimmervermietung übrig geblieben mit dem Frühstück. Ein wunderbares Kaffeehaus, sage ich einmal, wo es Eisbecher und hausgemachte Mehlspeisen gibt. Und zusätzlich habe ich noch eine traditionelle Suppenküche. Da kann man im größeren Umfang aussuchen. Es ist noch immer genug Arbeit, ja. Nur den traditionellen Küchenbetrieb gibt es nicht mehr. Aber die Gäste schwingen jetzt einmal mit meiner Energie mit. Sie haben Freude, im Gastgarten zu sitzen und diesen Platz zu genießen und sind zufrieden mit dem, was hier ist. Ja, es muss nicht immer alles sein.

0: diese traditionelle Suppenküche wird im größeren Umfang betrieben, weil ich schöne Rezepte auch von meiner Mama geerbt habe und nach wie vor koche. Und die Gäste haben Freude auch mit unbekannten Suppen. Ja. Was ist so typisch? Es ist diese legierte Grießsuppe, weil ich sie gerade gekocht habe. Ist eine ganz besondere Suppe, obwohl sie so normal klingt. Und die Gäste kennen sie in der Form nicht so richtig, wie ich sie hier koche. Ich erkläre ihnen dann schon, dass es mehr ist als nur Grieß, der in der Suppe herumschwimmt. Und dann probieren sie und freuen sich daran. Ganz wichtig ist auch, dass dieser Heidensterz mit der Suppe serviert wird, weil Heidensterz ist auch, Polenta ist bekannt, aber der Heidensterz ist natürlich das Gegenstück zum Polenta aus Buchweizenmehl. Und da probieren sie schon sehr gerne, die Gäste, wie sich das anfühlt, auch in einer normalen Rindsuppe. Es muss nicht immer die Schwammelsuppe sein. Und natürlich besonders gerne wird auch dieser Kaspressknödel gegessen, der an vielen Ecken angeboten wird. Aber in der Zwiebelsuppe wird er, glaube ich, nur in diesem Haus angeboten. Weil auch hier wirkt meine Mutter wieder ein tolles Rezept dafür kreiert hat, für diese Zwiebelsuppe.
1: Was sagen Leute, wenn?
0: Ja. Sie sind überrascht, wenn sie mit großem Hunger kommen und es ist nicht, es gibt kein Schnitzel und kein Nix. Dann schauen sie ein bisschen und machen aber Kompromisse, weil sie eine Suppe sehen, die interessant klingt und eigentlich genug ist und hinterher noch eine Torte oder einen Kuchen oder einen Eisbecher und schon ist man satt. Beim Kuchen, was interessant ist, ja gut. Das Wichtigste ist, dass sie alle hausgemacht sind. Ob es jetzt eine besondere Form gibt? Ja, die Menschen sind ja verschieden beim Kuchenessen. Es gibt welche, die wollen keine Creme. Da eignet sich natürlich bestens die verschiedenen Blechkuchen mit Obst, mit Apfel. Also Obst heißt Apfelkuchen oder Marille oder Zwetschge. Was gerade die Saison bietet, sage ich. Und bei den Torten, da kann man dann schon spielen und viel kreieren, ob das eine Haustorte ist, die mit eigener Fantasie gestaltet wird oder diese klassische Topfencreme-Torte oder Haselnuss-Torte, Eierlikör-Torte, Sachertorte. Ich kann jetzt gar nicht alle so schnell aufzählen, wie es gibt. Es gibt auch diese Karottentorte, die überraschend gerne gegessen wird. Hätte ich jetzt gar nicht geglaubt. Aber nur die Karotte allein reicht jetzt nicht aus. Es müssen schon dann die Nüsse auch noch drinnen sein und als Zugabe Preiselbeeren und Schlagobers, dass das Ganze ein bisschen eine Fülle kriegt. Ja. Lokal leider nein. Das wird jetzt nicht abgedeckt von unseren Bauern. Aber ich habe einen wunderbaren Gärtner, der zumindest das Obst auch aus Österreich hat. Nicht ausschließlich, aber sehr viel halt, wenn es saisonbedingt ist.

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1: Okay, ja, das stimmt natürlich. So ein Platz ist nicht sofort hergestellt, der wächst. Der wächst von Jahr zu Jahr. Ich bekomme wunderbare Geschenke von Gästen. Ja, und die werden dann auch eingebracht und platziert. Und natürlich, mein eigenes Auge sieht auch vieles. Und es hat nie den gleichen Platz. Jedes Jahr wird das anders platziert und gestaltet. Die Blumen sind auch wichtig. Ja, ich kann das jetzt gar nicht so wirklich gut beschreiben. Es ist besser, wenn die Menschen kommen und selber schauen. Und auch ganz wichtig ist unser Garten, unser Blumengarten, Kräutergarten. Ein bisschen Gemüse ist noch immer drinnen, weil es gibt schon auch diese natürlichen Feinde, die Schnecken und sonstiges klumpert, wo nicht mehr alles so gut funktioniert im Garten. Aber es ist in großer Vielfalt, präsentiert er sich noch, ja. Aber es muss der Mensch immer selber das Auge haben, um es zu erkennen und zu sehen. Da kann man niemanden hinführen und hinstoßen. Aber ich erwähnte schon, dass es ein ganz besonderer Platz ist hier, nicht nur für mich. Die Menschen spüren das schon und das ist so schön. Ist wirklich schön.

0: Wichtiges.
1: Ja, wie ist das hier? Ab Ostern beginnt die Saison schon langsam und steigert sich natürlich auch in der Form, dass wir viele Wandergäste haben, aber auch Badegäste bei diesen verrückten Temperaturen, die schon möglich sind. Und das zieht sich sofort oder durch bis Allerheiligen und dann kehrt aber Winterruhe ein. Dann schläft Sobot, ich glaube, der ganze Ort, das ganze Dorf schläft ein bisschen dann, mhm. Ja, bis wir alle wieder um Ostern herum wach werden.
2: Auch Theaterstück war schon hier. Und was alles haben Sie schon hier? Das war Suppentheater oder so?
1: Ja, es war ein wundervolles Suppentheater da, was wir einem begnadeten Regisseur zu verdanken haben. Und meine Schwester unterstützt mich ja Gott sei Dank auch im Betrieb. Wir lieben kulturelle Veranstaltungen jeder Art. Es wird sofort Tür und Fenster aufgemacht, wenn jemand anklopft und hier etwas veranstalten möchte. Und dadurch kommen verschiedene Veranstaltungen zustande, ob das jetzt eben Musik ist oder Lesungen oder Theater war natürlich schon ganz was Großes. Ich hoffe, der Herr Regisseur hört zu und schreibt wieder ein Stück für dieses Haus dann. Ja, es ist einfach herrlich und man wünscht sich, es hört nie auf. Ja.

Sobot ist normalerweise ein Platz für jeden. Für jeden und doch nicht für jeden. Die größte Energie der Sobot liegt sicher in der Ruhe, in der Natürlichkeit, in der Unverdorbenheit. Auch wenn manche Menschen vielleicht sagen, hier gibt es nichts. Aber gerade das ist das Kostbare, dass es nichts gibt. Und doch ist alles hier. Und jede Altersgruppe hat hier Platz schon. Würde die Menschen bitten, Sobot einfach aufzusuchen und sich selber zu überzeugen, wie wunderbar der Platz hier ist. Ich freue mich in jedem Fall, wenn sie kommen.

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1: Am Mikrofon begrüßt sie Cornelia Krebs. Am Wiener Straflandesgericht hat heute der Prozess gegen eine 14-Jährige stattgefunden, die im Februar auf einem Friedhof eine Frau getötet haben soll. Sie wurde zu 8 Jahren Haft und Einweisung in ein forensisch-therapeutisches Zentrum verurteilt. Das Urteil ist nicht rechtskräftig. Die brutale Ausführung der Tat und die Jugend der Angeklagten haben großes mediales Interesse geweckt. Bernd Matschedolnik berichtet.
2: Die 14-Jährige ist heute vor Gericht voll geständig. Sie gibt zu, die 64-jährige Pensionistin mit einem Klappmesser attackiert und tödlich verletzt zu haben. Die Angeklagte gibt auch an, bereits am Morgen der Tat eine Anspannung verspürt zu haben und hatte das Messer eine Woche zuvor gekauft, auch um sich selbst zu verletzen. Ihre Verteidigerin Astrid Wagner sagt heute, sie habe nach Hilfe gerufen. Nach der Tat hat die Jugendliche selbst den Notruf gewählt, nachdem sie Fotos vom Tatort an Freunde geschickt hatte. Ein psychiatrisches Gutachten hat bestätigt, dass sie zum Tatzeitpunkt zurechnungsfähig war, allerdings eine Persönlichkeitsstörung aufweist.
1: Die Inflation in Österreich hat im Mai weiter zugelegt. Die Teuerungsrate kletterte auf 3,7% nach 3,4% im April, wie die Statistik Austria mitteilt. Im Vergleich zum Vormonat stieg das durchschnittliche Preisniveau um 0,1%. Hauptverantwortlich für den Anstieg waren Dienstleistungen, auch Preiserhöhungen bei Treibstoff und Heizöl trugen dazu bei. Das EU-Parlament hat vor kurzem die umstrittenen neuen EU-Regelungen

0: zur neuen Gentechnik in der Pflanzenzüchtung abgesegnet. Da die EU-Länder bereits zugestimmt hatten, kann die Regelung damit in Kraft treten. Sie sieht vor, dass einige neue genomische Verfahren nicht mehr unter die strengen Regeln für gentechnisch veränderte Organismen fallen sollen. Gentechnik-Skeptiker lehnen die Lockerungen ab. Verena Sophie Meyer berichtet.
1: Pflanzen mit einer begrenzten Anzahl genetischer Eingriffe, etwa durch die sogenannte Genschere, sollen künftig wie herkömmliche Pflanzen behandelt werden. Das lehnt der EU-Abgeordnete Roman Haider von der FPÖ strikt ab.
2: Das heißt, wer im Supermarkt einkauft, hat dann keine Möglichkeit mehr zu erkennen, ob dieses Produkt mit Hilfe von gentechnischen Verfahren verändert worden ist oder nicht. Da wird also Transparenz durch Intransparenz ersetzt.
1: Auch die Grünen sprechen sich für mehr Vorsicht aus, denn auch Umweltprüfungen sollen für diese Gruppe genetisch veränderter Pflanzen entfallen. Alexander Bernhuber von der ÖVP verteidigt die Lockerungen.
3: Wenn man da vielleicht das ein oder andere Gen verändern kann und Pflanzenschutzmittel sie ersparen kann, genau dasselbe kann in der Natur passieren. Oder man muss halt über Jahre züchten und man hat das in der halben Zeit erledigt.
1: Im Biobereich soll die Verwendung von gentechnisch veränderten Pflanzen nach wie vor verboten bleiben.
0: Auch dem Vorhaben der umstrittenen Rückkehrzentren für abgelehnte Asylbewerber in Drittstaaten und weiteren Verschärfungen von Asylregeln hat das EU-Parlament heute mit einer Mehrheit aus konservativen und rechten Abgeordneten zugestimmt. Die EU-Staaten müssen dem Kompromiss nun noch final zustimmen, was als Formalie gilt. Das waren die Nachrichten mit Cornelia Krebs. Zum Wetter.
4: Die Sonne scheint, die Temperaturen steigen. Es hat schon 29 Grad in Hartberg, Krems oder Feldkirch und ein bisschen steigen die Temperaturen heute noch. Aber der Wind ist recht lebhaft, teilweise sogar stark und damit fühlt sich's heute draußen noch recht angenehm an. Nur stellenweise türmen sich größere Quellwolken auf, aus denen es mal regnet oder auch blitzen und donnern kann. Ab morgen geht's dann los mit der heißen Luft und diese Hitzewelle, die wird am Wochenende intensiv. Es blühen uns 36 Grad und schwere Gewitter. So viel zum Wetter von Carmen Schüssling.

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1: Am Mikrofon begrüßt Sie Cornelia Krebs. Die Regierung hat heute beim wöchentlichen Ministerrat raschere Verwaltungsverfahren auf den Weg gebracht. Ermöglichen sollen das etwa weitere Maßnahmen bei der Digitalisierung, darunter der verbesserte Austausch von Daten und Automatisierungen in Verwaltungsverfahren. Tanja Mahle informiert.
2: Bürokratie abbauen, Behördenwege verkürzen, Verfahren beschleunigen. Das sind erklärte Ziele der Bundesregierung, die nun weitere Schritte setzt, um diese zu erreichen. So sollen Bürgerinnen und Bürger künftig bei Behördendaten nicht mehrfach hinterlegen müssen. Dazu wird die Datenmanagement-Infrastruktur ausgebaut, so Digitalisierungsstaatssekretär Alexander Bröll von der ÖVP.
3: Das heißt, man wird die Informationen nur einmal gegenüber dem Staat angeben und der Staat prüft dann, ob er diese Informationen bereits hat zwischen den Behörden. Was ist das Prinzip? Wir wollen eine Verwaltung, die eben nicht immer wieder nach denselben Informationen fragt, sondern vorhandene Daten sich im Interesse für Bürgerinnen und Bürger nutzt, also für sie nutzt.
2: Das soll etwa Förderabwicklungen von Bund, Ländern und Gemeinden betreffen, aber auch Unternehmensgründungen und verschiedene Behördenwege.
1: Die geplanten Sparmaßnahmen der Regierung reichen nach Ansicht des Fiskalrats nicht aus, um das EU-Defizitverfahren wie geplant 2028 zu verlassen. In seiner heute präsentierten Frühjahrsprognose geht er davon aus, dass das Budgetdefizit 2028 bei 3,8% des BIP liegen wird. Um es wie geplant unter die erlaubte 3%-Grenze zu bringen, müssten demnach weitere 5,7 Milliarden Euro in den kommenden beiden Jahren eingespart werden. Eine 14-Jährige ist heute am Wiener Straflandesgericht wegen Mordes an einer Pensionistin am Friedhof Baumgarten im Februar zu 8 Jahren Haft und Einweisung in ein forensisch-therapeutisches Zentrum verurteilt worden. Das Mädchen hat aufgrund von Tötungsfantasien mehrfach auf die ihr völlig unbekannte Frau eingestochen. Das Urteil ist bereits rechtskräftig. Österreichs Fußballnationalmannschaft droht ein schmerzhafter Ausfall. Wie Teamchef Ralf Rangnick mitteilte, besteht bei Stefan Posch der Verdacht auf einen Kieferbruch. Klarheit soll heute noch ein Röntgen bringen. Den 3:1 Auftaktsieg

0: Konflikt über Jordanien sieht der Teamchef durchaus kritisch, Daniel Kulowitz.
1: Wer unseren Teamchef Ralf Rangnick kennt, der weiß, es gibt immer was zu bekritteln, auch nach einem 3:1-Sieg zum WM-Start.
2: Das erwartet schweres Spiel, sogar noch ein Tick schwerer, als ich es erwartet hatte. Das lag auch am Gegner, die haben das extrem gut gemacht. Wir hatten dann schon hin und wieder unsere Probleme mit dieser Spielweise.
1: Aber die 3 Punkte nehmen wir jetzt mal mit. Romano Schmid mit seinem Traumtor, Marko Arnautovic, der Verantwortung übernommen hat, oder ein überragender Torhüter Alexander Schlager sind aus einem starken Kollektiv heute ein Stückchen herauszuheben.
3: Wenn man immer an sich selber glaubt, dann ist alles möglich einfach. Ja, deswegen bin ich einfach überwältigt und sehr, sehr stolz auf uns, auf mich. Jetzt hast du es gut regenerieren.
1: Und es heißt leider auch zittern, diese Nachricht hat uns gerade erreicht. Bei einem Zusammenstoß in der Schlussphase hat sich Stefan Posch, der Rechtsaußenverteidiger, im Gesicht verletzt. Verdacht auf Kieferbruch. Hoffentlich bestätigt sich diese Erstdiagnose nicht. Ansonsten wäre es vermutlich das WM-Out für den Steirer.
0: Das waren die Nachrichten mit Cornelia Krebs. Zum Wetter.
4: Pretežno je danes sončno, vendar se bodo pojavili tudi nekateri večji oblaki. 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
1: Am Mikrofon begrüßt Sie Cornelia Krebs. Die Inflation in Österreich hat im Mai weiter zugelegt. Die Teuerungsrate kletterte auf 3,7% nach 3,4% im April. Auch wenn die Aussicht auf Frieden in Nahost auf Entspannung hoffen lässt, schnell wird die Teuerung nicht zurückgehen, berichtet Michael Fröschel.
2: Der vom Iran-Krieg ausgelöste Ölpreisschock treibt die Preise weiter nach oben. Das betrifft auch Kerosin. Flugreisen wurden im Mai deutlich teurer, sagt Ökonom Josef Baumgartner vom WIFO.
3: Also im Mai sind vor allem die Flugtickets Preise, die deutlich einen höheren Inflationsbeitrag geliefert haben, noch stärker als im April. Das ist der Hauptgrund für diesen Anstieg.
2: Wird mit dem Friedensabkommen im Nahen Osten die Straße von Hormuz wieder geöffnet, wird das die Inflation zwar dämpfen, so Fiskalratspräsident Christoph Badelt.
4: Ich glaube aber nicht, dass das sehr rasch passieren wird, weil ja in Wahrheit die preissteigernden Wirkungen des ersten Ölschocks, der schon passiert ist, noch gar nicht voll auf die Inflationsrate durchgeschlagen haben.
2: Durch höhere Transportkosten werden die Preise im Handel und in der Industrie auch im Herbst deutlich steigen, erwarten die Experten.
1: An dem von den NEOS Anfang der Woche vorgestellten Konzept für eine Präsenzdienstreform, das in erster Linie auf Freiwilligkeit setzt, gibt es harsche Kritik. Für den Vorsitzenden der Wehrdienstkommission, Erwin Hammes-Eder, ist der Vorschlag völlig inakzeptabel, wie er heute gegenüber der Austria Presseagentur sagte. Kritik kam auch von der FPÖ. Der Plan sei ein, Zitat, Anschlag auf die Wehrpflicht und die Sicherheit Österreichs. Um das Risiko der Erpressbarkeit durch Länder wie China zu verringern, wollen die G7-Staaten Limits für die Einfuhr bestimmter Rohstoffe erreichen. Ziel sei es, die Abhängigkeit von einzelnen Lieferanten außerhalb der G7 und ihrer Partnerländer bis 2030 auf unter 60% zu senken, hieß es in einer gemeinsamen Erklärung beim G7-Gipfel im französischen Evian. Vor der offiziellen Unterzeichnung des Rahmenabkommens für ein Ende des Irankriegs am Freitag setzen Washington und Teheran weiter auf scharfe Rhetorik. US-Präsident Trump drohte dem Iran heute mit neuen Bombardements, sollte Teheran gegen die Vereinbarung verstoßen. Die iranische Armee hatte zuvor ihrerseits mit einer harten Reaktion auf israelische Angriffe im Libanon gedroht. Die norwegische Kronprinzessin Mette-Marit hat eine neue Lunge bekommen. Sie litt ja schon seit 8 Jahren an Lungenfibrose. Warum ist es jetzt so schnell gegangen, Eva Pöcksteiner?
5: Ja, Mette-Marits Zustand hat sich in den letzten Monaten rapide verschlechtert. Am Nationalfeiertag vor einem Monat etwa musste sie sich dazwischen sogar hinsetzen und Sauerstoff tanken. Und ein paar Tage später wurde

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1: Willkommen zum Journal um 5, das sind unsere Themen. Debatte um Neos Vorschlag zur Wehrpflicht. Zum Deal zwischen den USA und dem Iran sickern Details durch. Bund und Länder einigen sich auf einen Beitrag zur Senkung des Familienlastenausgleichsfonds. Aus dem Journalstudio begrüßt sie Cornelia Krebs. Die Debatte um eine Reform der Wehrpflicht ist um eine Facette reicher, kommt aber nicht unbedingt einer Lösung näher. Die Neos schlagen heute eine Wehrpflicht vor, die de facto einem Berufsheer gleichkommt. Es sollen zwar alle Männer gemustert werden, aber Dienst tun soll dann nur, wer das freiwillig möchte. Also ein völlig anderes Modell als die bisher diskutierte Verlängerung der Wehrpflicht samt Milizübungen. Wie die Regierung hier rasch eine Lösung finden will, ist offen, berichtet Peter Daser.
2: Die ÖVP will 8 Monate plus 2, die SPÖ 6 Monate plus 2, die Neos wollen de facto ein Berufsheer. Generalsekretär Douglas Hoyos sagt:
3: Grundsätzlich ist die Stellungspflicht weiterhin aufrecht in unserem Modell, auch wieder bei den skandinavischen Staaten das der Fall ist. Es ist dann so, dass der Staat, die Republik festlegt, eine gewisse Anzahl an Soldatinnen und Soldaten, die wir brauchen.
2: Nur wenn es dafür zu wenig Freiwillige gibt, soll verpflichtend einberufen werden. Jede Regierungspartei hat nun also ihr eigenes Modell. Alexander Pröll von der ÖVP sagt:
4: Wir sind trotzdem zuversichtlich, dass wir die nächsten Wochen auch eine Einigung finden werden können.
2: Und Jörg Leichtfried von der SPÖ sagt:
5: Dass wir hier eine Lösung finden werden, die am Ende dann ein guter Kompromiss ist.
2: Die Freiheitlichen nennen die Variante der Neos heute ein brandgefährliches Experiment, das die Wehrfähigkeit Österreichs massiv untergraben würde.
1: Bund und Länder haben sich über die Finanzierung der geplanten Senkung der Dienstgeberbeiträge zum Familienlastenausgleichsfonds, kurz FLAF, um 1 Prozentpunkt ab 2028 geeinigt. Gemäß einer Grundsatzeinigung, die bei Verhandlungen am Nachmittag im Finanzministerium erzielt wurde, übernehmen die Bundesländer ein Drittel der entstehenden Lücke im FLAF. Das entspricht 200 Millionen Euro. Was sie im Gegenzug für ihre Zustimmung erhalten, wurde noch nicht bekannt gegeben. Aus angeblich zuverlässiger Quelle sollen Details der Vereinbarung zwischen den USA und dem Iran, die am Freitag unterzeichnet werden soll, durchgesickert sein. Das berichten mehrere Medien. Das aufsehenerregendste Detail lautet: Ein 300 Milliarden Dollar Fonds soll dem Wiederaufbau des Iran gewidmet werden. Rosa Leyen berichtet.
6: 300 Milliarden US-Dollar für den Iran. Kann das denn wahr sein? Nein, meint Ali Vayez, Iran-Projektleiter des Thinktanks International Crisis Group.
7: It is a pie in the sky.
6: Es ist ein Luftschloss. Es könnte jetzt ein gewisses Interesse in den Golfstaaten geben, Einfluss auf den Iran zu erkaufen, damit ein solcher Krieg nie wieder vorkommt. Aber es gibt dazu wirklich keinen Konsens unter den Golfstaaten und die USA haben ihre Alliierten nicht gründlich konsultiert. Was dieser Tage durchsickert, klingt nach einem Wunschkonzert des Iran. Doch vieles bleibt ungewiss. Klar ist, dieser Krieg war ein Fehler und noch gibt es kein Abkommen.
1: Die G7, die führenden westlichen Industriestaaten, wollen die Wirtschaft wieder auf einen ausgewogenen und nachhaltigen Wachstumskurs bringen. Die Widerstandsfähigkeit müsse gestärkt und dauerhafte Marktverzerrungen, Überkapazitäten und Ungleichgewichte müssten bekämpft werden.

0: werden, so hieß es in einer Erklärung der Industriestaaten auf dem G7-Gipfel in Evian. Bei der Fußball-WM gewinnt Österreich gegen Jordanien mit 3:1, aber auch die Superstars wie Messi, Mbappé und Haaland mit 2 Toren sind in Topform. Der 38-jährige Argentinier Lionel Messi sorgt mit 3:0 gegen Algerien für einen neuen Rekord. Martin Lang.
1: Vor 20 Jahren in Deutschland hat Lionel Messi sein erstes heute beim 3:0 gegen Algerien sein 14., 15. und 16. WM-Tor erzielt, damit Gleichstand mit dem deutschen Miro Klose. Und Messi fühlt sich nicht nur mit seinen 3 Toren, sondern auch bei dieser Weltmeisterschaft mit Argentinien sehr wohl. Meine Familie, meine Teamkollegen, mit denen man ja immer zusammen ist, ich genieße es, ist eine wirklich gute, starke Gruppe und ich fühle mich gut. 2 Tore schießt Kylian Mbappé für Titelfavorit Frankreich beim 3:1 gegen Senegal. Dabei, sagt er, hat man noch gar nicht voll losgelegt. Hauptsache, man startet mit einem Sieg, aber ich denke auch nicht über meine Kritiker nach. Ich will ins Finale. So wie Mbappé erzielt auch Norwegen Superstar Erling Haaland 2 Tore beim 4:1-Sieg der Norweger gegen den Irak.
0: Und das war das Journal um 5 mit Cornelia Krebs.
2: Und nun zu Birgit Rumpf-Puckelsheim und den Kärntner Themen des Tages.
3: Guten Abend. Den Bezirksgerichten Ferlach, Eisenkappel und Hermagor droht die Schließung. Das Justizministerium bestätigt Verhandlungen aus Spargründen. An größeren Standorten könnten Service- und Öffnungszeiten hingegen ausgebaut werden. Alle Mitarbeitenden würden übernommen, heißt es vom Justizministerium. Details sollen morgen in einer Pressekonferenz bekannt gegeben werden. Gegen die Schließungspläne formiert sich breiter politischer Widerstand in Kärnten. Landeshauptmann Daniel Fellner, SPÖ, zeigt sich verärgert. Er habe aus den Medien von den Sparplänen erfahren. Heute habe er mit Justizministerin Anna Sporer telefoniert.
4: Und sie hat mir versichert, dass es ja keine endgültige Liste noch gibt und dass wir hier noch von ungelegten Eiern sprechen. Und ich habe ihr noch einmal nachdrücklich gesagt, dass ich mir schon erwarte, dass sich hier als Landeshauptmann beziehungsweise das Land Kärnten hier auch in diese Pläne eingebunden werden. Die Frage ist, kann man auf die Probleme, vor der wir seit Längerem stehen, und vor allem hat sich das Ganze insofern verschärft, dass der letzte zweisprachige Richter in Pension gegangen ist und bei einer darauf folgenden Ausschreibung sich niemand beworben hat. Das hat die Lage noch einmal zusätzlich verschärft und wir wissen, dass wir hier Probleme haben. Die Frage ist aber, von was sprechen wir? Sprechen wir von Schließung von Standorten oder sprechen wir von einer Organisationsveränderung? Ich habe wenig Problem damit, wenn wir ein gewisses Service-Level für die Bevölkerung erhalten können. Was meine ich damit? Zum Beispiel Sprechtage. Oder sprechen wir davon, dass wirklich die gesamte Struktur zugesperrt und veräußert wird? Diese Dinge sind Thema von Verhandlungen und ich glaube, dass uns hoffentlich eine gute Lösung gelingen wird.
3: Wenig Verhandlungsspielraum zeigt der Bürgermeister von Hermagor, Leopold Astner, ÖVP.
5: Für unseren Bezirk ist das natürlich eine kleine Katastrophe, wenn jetzt nach der Reihe die ganze Infrastruktur aus unserer Region abgezogen wird. Wir sind ein sehr lang gestrecktes Tal, also wenn ich jetzt denke, von Maria Lugau bis Villach sind es ungefähr 100 Kilometer und das würde natürlich erheblich den Zugang zum Recht einschränken. Sie müssen dann einfach weitere Strecken in Kauf nehmen, um zum Gericht zu kommen. Es sind nicht nur jene, die zum Beispiel jetzt ein Verfahren anstrengen, sondern auch alle, die, was sie als Zeugen beim Verfahren geladen werden, die Anwälte, die heimischen Anwälte, die dorthin fahren müssen, aber auch natürlich die Auskunft brauchen vom Grundbuch oder von anderen Sachen. Die haben sehr viele Fälle, was das Pflegschaftsgericht betrifft, Erwachsenenschutzrecht und so weiter. Und das würde alles ein bisschen schwieriger werden, wenn wir uns mit aller Kräften dagegen wehren, dass das Bezirksgericht in Hermagor geschlossen wird.
6: Verstehen Sie die Argumentation des Bundes, dass größere Standorte effizienter arbeiten könnten?
5: Das natürlich wirtschaftlich vielleicht oft einmal sinnvoll wäre, möchte ich schon ein bisschen bestreiten, weil wenn die Mitarbeiter übernommen werden zu einem anderen Bezirksgericht, brauche ich dort am dem Bezirksgericht auch einen Platz für die Mitarbeiter, nicht? Das heißt, dann muss ich Umbaumaßnahmen tätigen, dann habe ich höhere Betriebskosten an diesem Standort. Natürlich kann man an dem Standort hinter uns da natürlich auch noch die Effizienz steigern. Wir haben da ein sehr großes Bezirksgerichtsgebäude, das vielleicht derzeit halt relativ viel leere Räume aufweist. Und da könnte man natürlich auch die Effizienz verbessern, indem die einer anderen Nutzung zugeführt werden.
3: Sagt der Bürgermeister von Hermagor im Gespräch mit Stefanie Schöffmann. Die Straße über den Blöckenpass zwischen dem Gailtal und Italien wird in der kommenden Woche nachts gesperrt. Grund sind Bauarbeiten. Die Sperre gilt ab kommenden Montag bis Samstag zwischen 21.30 Uhr und 6.30 Uhr. Da auch der Nassfeldpass gesperrt ist, ist eine großräumige Umfahrung nötig. Die FPÖ beantragt einen Untersuchungsausschuss im Landtag. Unter dem Titel Kärntner Landesvermögen schützen sollen der Verkauf vom Flughafen Klagenfurt, des Feriendorfes am Ossiacher See und des Jugendheimes in Görtschach geprüft werden. Die FPÖ sieht Ungereimtheiten und einen Millionenschaden. Obmann Erwin Angerer.
7: Wir gehen davon aus, dass dieser Untersuchungsausschuss genehmigt wird und mit Herbst diesen Jahres mit Aufklärung begonnen werden kann. Und dann wollen wir hier aufzeigen, dass hier Veräußerungen zum Schaden des Landes Kärnten getätigt wurden von SPÖ und ÖVP in den letzten Jahren und deshalb die politische Verantwortung festzumachen ist.
3: Reaktion von SPÖ-Klubobmann Luca Burgstaller. Er bezweifle, ob der U-Ausschuss über die vorliegenden Rechnungshofberichte hinaus Erkenntnisse bringen werde. Die Politikwissenschaftlerin Katrin Steiner-Hämmerle wird neue Rektorin der Fachhochschule Kärnten, die nun CU Carinthia University of Applied Sciences heißt. Steiner-Hämmerle ist heute vom Fachhochschulkollegium zur akademischen Leiterin gewählt worden. Ihre Stellvertreterin wird die Technikerin Ulla Birnbacher. Das neue Rektorat tritt sein Amt mit 1. Oktober für 4 Jahre an. Zum Wetter. Einzelne Gewitter können heute am Abend noch niedergehen, meist bleibt es trocken. Der Donnerstagmorgen beginnt mit 12 bis 17 Grad, tagsüber klettern die Werte bei Sonnenschein auf bis zu 31 Grad. Stellenweise gibt es erneut teils heftige Gewitter. In 2000 Meter Höhe hat es morgen um 16 Grad. Am Freitag bleibt es strahlend sonnig und es wird noch heißer, 32, ja 33 Grad sind möglich. Gewitter bleiben die Ausnahme in Oberkärnten. Am Wochenende dreht die Hitzewelle auf, bis zu 35 Grad wird es geben. Badewetter also, aber auch Wärmegewitter sind dabei. Heute war die höchste Temperatur in Klagenfurt 26 Grad, die niedrigste 15. Das ist 1 Grad über dem langjährigen Durchschnitt. Und das war das Radio Kärnten Abendjournal.
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12: Ich habe den Herrn Botschafter heute auch den Volksgruppenbericht als Geschenk mitgeben dürfen, druckfrisch. Und was wir beide dann auch in persönlichen Gespräch festgestellt haben, war, dass wir in den letzten Jahren wirklich eine sehr, sehr gute Entwicklung zu verzeichnen haben. Es ist sehr positiv und freundschaftlich die Beziehungen sind, dass die Fortschritte für die Volksgruppe sichtbar sind. Natürlich gibt es das eine oder andere noch zu tun, aber dass es natürlich auch von Slowenien schon sehr wertgeschätzt wird, dass wir hier auf einem guten Weg sind. Und das hat mich gefreut, war ein sehr, sehr angenehmer Austausch mit dem Herrn Botschafter.
9: In welchen Bereichen gibt es Ihrer Meinung nach noch ein bisschen Luft nach oben?
12: Ja, ich glaube, dass wir im Bereich der Durchgängigkeit im Bildungssystem den einen oder anderen Schritt noch tun müssen. Und da wird es auch noch Erfolge geben in der näheren Zukunft hoffentlich. Und da freue ich mich schon, dass wir einen Schritt nach dem anderen in eine gute gemeinsame Zukunft wagen können.
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4: Vieles wurde bereits gesagt, geschrieben und gepostet. Der Landeshauptmann verteidigte die Koalition mit den rechtsradikalen Fratelli. Dafür gab es die Autonomiereform. Die Koalition war ein Tabubruch, warnte Ex-Senator Oskar Pitalini und nicht nur er. Die Kritik war deftig, die Zweifel groß. Es gab Startschwierigkeiten und dann ging es schnell. Mit einer Verfassungsmehrheit, das Statut ist ein Verfassungsgesetz, wurde die Reform verabschiedet. Ungewohnt schnell, also doch überraschend, oder?
5: Ich habe gehört, dass einige jetzt sogar nachprüfen wollen, ob das das schnellste Verfassungsgesetz war in der italienischen Republik. Denn scheinbar gab es das nicht oft zumindest, dass in so kurzer Zeit diese vierfache Lesung im Parlament mit Erfolg durchgeführt werden konnte. Das ist sehr erfreulich, auch für mich überraschend. Ich hätte mir erwartet, dass es eher eng wird.
4: Die Zweifel am Bilden der rechtsrechten Mehrheit im Parlament, die Südtirol-Autonomie zu stärken, war breit gestreut. Und nun das. Die rechte Mehrheit stimmte geschlossen für die Reform. Weitere Fraktionen verhalfen zur Verfassungsmehrheit, also 2/3 parlamentarischer Zustimmung. Überraschend auch, es gab keine Gegenstimmen, freute sich der Landeshauptmann.
5: Es gab sogar deutlich mehr als die 103 geforderten Stimmen, 129 waren es am Ende. Zum einen die Regierungsmehrheit, die sehr diszipliniert anwesend war, also die haben selbst schon einmal die Mehrheit im Prinzip stellen können, und es gab noch zusätzlich Reservestimmen, nennen wir es so, Italia Viva zur Gänze, also die Gruppe von Matteo Renzi, aber auch Azione, Calenda und auch einige Stimmen aus dem Lager des Partito Democratico. Nur 5, das war aus meiner Sicht etwas enttäuschend, ich hätte mir mehr erwartet.
4: Bei Amtsantritt von Giorgia Meloni und der rechtsrechten Fratelli enthielt sich die SVP im Parlament der Stimme. Meloni versprach, die Autonomie zu sanieren nach den vielen antiautonomistischen Urteilen des zentralistischen Verfassungsgerichts. Es wurde dann aber mehr, erläutert Kompatscher.
5: Ja, da ist schon

0: Und die Frage aufgetaucht, ist das jetzt das Endziel erreicht? Nein, sicher nicht. Es reicht, sich den Ursprungsvorschlag anzuschauen bei diesem Reformprozess, also meinen ersten Forderungskatalog, den ich Meloni überreicht habe. Nicht alles ist jetzt Gesetz geworden. Ich hätte mir auch große Vorwürfe gemacht, wenn ich etwas vorgeschlagen hätte und die hätten das zur Gänze angenommen, dann hätte ich verstanden, ich habe viel zu wenig gefordert. Natürlich haben wir noch Luft nach oben. Wir hätten immer auch Vorstellungen nach mehr und die Autonomie hat auch nie ein Enddatum oder einen Endpunkt. Das ist eben die Logik dieser dynamischen Autonomie.
1: Eine Reform, die von SVPlern als ein akzeptabler Wurf gesehen wird, von Kritikern als Reformchen, von vielen Unbeteiligten als uninteressant, weil so das Argument, was geht mich diese Autonomiereform an? Die Reform ist vom Alltagsleben weit weg die anti-autonomistische Gegenrede. Für Landeshauptmann Kompatscher unverständlich.
0: Ja, die Frage wird oft gestellt, was hat ein einzelner Bürger von der Autonomie? Das ist ein Thema der Politik, aber doch nicht meines. Aber die Antwort ist eine einfache. Man braucht nur durch Italien fahren oder auch durch Europa und sich die Regionen anschauen, insbesondere die ländlichen Räume, die Bergregionen. Und da hat überall Abwanderung stattgefunden. Das sind nicht die öffentlichen Dienstleistungen. Überall präsent in den Gemeinden, auch im ländlichen Raum. Das sind die Arbeitsplätze nicht mehr vor Ort. Und das hat eben genau mit der Autonomie zu tun.
1: Die Autonomie gibt nämlich das Instrument in die Hand, das eigene eigenständig zu regeln, führt der Landeshauptmann weiter aus.
0: Wir konnten in Südtirol mit unseren eigenen Gesetzen die Dinge anders regeln und eben schauen, dass nicht Abwanderung stattfindet, dass es noch diese Dienste gibt. Das ist jetzt nur ein Beispiel.
1: Kompatscher zitiert als ein praktisches Beispiel in dieser Diskussion die Müllgebühren.
0: Ja, und da gibt es die Frage, warum regelt man das nicht anders? Es ist seit immer schon so, dass wir in diesem Bereich keine Zuständigkeit haben. Umweltschutz gehört nicht zu den autonomen Zuständigkeiten. Das war 1972 nicht vorgesehen. Und deshalb ist es ja auch jetzt müßig, darüber zu diskutieren, ob das jetzt gut ist oder nicht. Das regelt der Staat.
1: Die Autonomiereform, Kompatscher wirbt für sein Paket, ermöglicht die Eigenregie in vielen Bereichen.
0: Mit der Autonomiereform kriegen wir die Kompetenz für Umweltschutz, dann können wir das selbst regeln. Das löst nicht automatisch alle Probleme. Wir werden dann die Diskussionen hier führen. Verursacherprinzip ja, aber wer soll letztlich alle Kosten tragen? Gibt es Freibeträge und ähnliches mehr? Aber der Unterschied ist, wir können selbst die Verantwortung übernehmen und die Bürger können bei uns dann die Forderung stellen. Jetzt muss ich sagen, tut mir leid, kann nichts machen, das regelt Rom.
1: In Südtirol gelten, wie anderswo auch, Vorgaben der Europäischen Union, des Staates und eigene Regelungen. Davon betroffen sind alle Bereiche der Gemeinschaft, also der autonomen Provinz Bozen oder vom Land Südtirol. Eingrenzen lassen sich aber nur staatliche Regelungen, die die Autonomie eindämmen und schmälern.
0: Das waren jetzt zwei Beispiele. Es betrifft im Prinzip alle Bereiche. Alles, was täglich bei uns stattfindet, ist ja irgendwie geregelt. Durch europäische Richtlinien, durch Staatsgesetze und durch Landesgesetze. Heute ist sehr vieles auf europäischer Ebene geregelt. Diesbezüglich ändert sich mit der Autonomiereform nichts. Aber ganz viele Regeln kommen vom Staat und sehr oft auch sehr viel Bürokratie. Zusätzliche Auflagen, weil der Staat Italien seinen Bürgern nicht vertraut, der sich selbst oft nicht über den Weg traut.
1: Kompatscher ist überzeugt, dass Südtirol anders funktioniert als der Staat. Der Staat misstraut den Bürgern, die Bürger misstrauen dem Staat. Der Staat misstraut gar den eigenen Gesetzen. Südtirol ist da anders, ist der Landeshauptmann überzeugt.
0: Wir in Südtirol haben eine andere Philosophie. Wir glauben, dass es hier doch einen Bürgersinn gibt, dass man Dinge auch der Eigenverantwortung überlassen kann. Um das in die Gesetze niederzuschreiben, brauchen wir Autonomie. Das betrifft die Raumordnung beispielsweise. Das betrifft die Tätigkeit der Landwirte, wenn sie ihren Weg herrichten, der hinaus in den Wald oder ins Feld führt. Da haben wir jetzt enorm bürokratische Aufwände, weil der Staat das so will und wir keine Zuständigkeit haben.
1: Daraus noch ein weiteres Beispiel, blickend auf das Personalrecht.
0: Ja, warum können wir nicht Nebentätigkeit besser vereinbaren? Warum kann nicht jemand auch, der einen 60% Auftrag hat, doch dann im Betrieb vielleicht noch etwas nebenbei arbeiten, im Betrieb des Ehepartners? Geht heute nicht, weil der Staat Italien diese Notwendigkeit nicht sieht. Wir in Südtirol hingegen haben einen großen Fachkräftemangel, vor allem von deutschsprachigem Personal. Wenn wir es zulassen könnten, dass jemand, der einen 60% Auftrag im Land hat, dann am Wochenende vielleicht auch im eigenen Tourismusbetrieb noch ein bisschen arbeiten darf, und zwar eben nicht schwarz, sondern angemeldet, dann würde das ein Fortschritt sein. Ganz, ganz viele Beispiele. Beispiele ließen sich ja aufzählen. Hier müssten wir stundenlang Interviews führen.
1: Der Landeshauptmann wirbt also für mehr Eigen- und Selbstständigkeit, Sinn und Zweck der Autonomie. Das eigene Leben in vielen Bereichen in die Hand nehmen, die Philosophie. Das heißt aber nicht, dass deshalb paradiesische Zustände ausbrechen werden.
0: Es wird dann so sein, dass wir eben nicht alle Probleme der Welt unmittelbar lösen können, denn viele Dinge sind schwierig. Das leistbare Wohnen ist ein Beispiel. Da braucht es dann ganz viele verschiedene Regelungen. Heute können wir hier ja schon Gesetze erlassen. Wir haben dies getan. Wenn wir mehr autonome Zuständigkeit haben, haben wir halt noch mehr Spielräume.
1: Mehr Autonomie bedeutet mehr Verantwortung und weniger Ausreden. Sich hinter Rom und hinter dem Staat zu verstecken, ist dann ein No-Go.
0: Gleichzeitig muss man sagen, dann gibt es für uns in Südtirol halt etwas weniger Ausreden. Heute sagen wir ja oft, wenn Bürger sagen, das ist Unsinn, wie das geregelt ist. Ja, tut uns leid, das ist die Schuld des Staates. Künftig mit mehr Autonomie wird Südtirols Landespolitik etwas weniger Ausreden haben.
1: Der Landeshauptmann wirbt auch für die Jagd. Auch da gibt es den Einwurf, was geht mich die Jagd an? Was hat die Jagd mit meinem Alltagsleben zu tun?
0: Hier haben wir Regelungen, wo der Staat halt auch darauf pocht, einheitliche Systeme zu haben. Wir haben aber in Südtirol ja diese Revierjagd, sehr demokratisch. Da ist es nicht so, dass die Reichen jagen dürfen, die Grundbesitz haben und die anderen nicht. Im Gegenteil, bei uns geht es darum, dass man die Jagdprüfung haben muss. Und dann kann jeder, jede Jägerin Jäger werden. Und wir brauchen die Jagd, denn wir haben zunehmend Probleme mit Wildschäden, mit Verbissschäden, weil ja die natürlichen Feinde fehlen. Und deshalb haben wir auch das Problem, manchmal die Abschussquoten einzuhalten. Das macht Schäden am Wald. Das wiederum führt dazu, dass wir bei Unwettern dann Schäden an Infrastruktur haben, Bedrohung auch der Häuser, die darunter liegen. Und in dem Sinne, wenn wir die Jagd dann noch besser selber regeln können, auch die Jagdzeiten, die Abschussregelungen in Bezug auf bestimmte Tierarten, dann können wir auch hier besser auf die Erfordernisse Südtirols einzugehen. Und das betrifft dann schon den Lebensraum insgesamt und auch die Nichtjäger.
1: Kompatscher sprach vorhin die fehlenden natürlichen Feinde des Wildes an, beispielsweise Wolf und Bär, die in den letzten Monaten ins ungemütliche Visier einer medialen und politischen Kampagne gerieten.
0: Auch in Bezug auf den Wolf bringt dann diese Autonomieregelung sicher Fortschritte. Da gibt es ja ganz spezifische Bestimmungen, dass die Kompetenz an die Landeshauptleute übertragen wird. Das heißt nicht, dass wir plötzlich dann ganz einfach mit dem Maschinengewehr durch die Gegend schießen dürfen. Die Regelung erfolgt ja auf europäischer Ebene. Aber Europa hat eben gerade jetzt den Schutzstatus herabgestuft. Der Wolf bleibt richtigerweise eine geschützte Tierart, aber eben nicht mehr eine vom Aussterben bedrohte, extrem geschützte Tierart, sondern eben eine geschützte Tierart wie das Murmeltier oder der Steinbock. Wenn wir dann die Zuständigkeit vollends erhalten, dann können wir hier das Management regeln. Natürlich muss ein gewisser Bestand gewährleistet bleiben, aber wir können dann ohne in Rom, um Genehmigungen anzusuchen, hier Abschüsse und auch Managementpläne erstellen.
1: Weitere Befugnisse stärken auch den Landtag, seine Gesetzgebung. Ja, der Landtag wird durch mehr Autonomie aufgewertet. Es wird also die Volksvertretung gestärkt.
0: Die Gesetze werden ja anders als oft man hört oder meint, nicht von der Landesregierung gemacht. Die Landesregierung macht Vorschläge, das ist klar. Die Landesregierung mit den Ämtern arbeitet Vorschläge für den Landtag aus. Der Landtag ist es immer, der die Gesetze macht. Die Kompetenz liegt beim Landtag und somit mit diesem Mehr an Autonomie wird vor allem der Landtag aufgewertet, denn er entscheidet ja letztlich über die Gesetze.
1: Südtirols Autonomie wird von verschiedenen starken Grenzen eingeschränkt, eingedämmt durch die Verfassung und ihre Prinzipien, aber nicht nur. Einschränkungen, die auch für den Staat gelten, führt Kompatscher weiter aus.
0: Nun, einige der Grenzen der Gesetzgebung, die im Autonomiestatut vorgesehen, die gelten ja auch für den Staat. Auch das römische Parlament kann nicht einfach Gesetze willkürlich erlassen, sondern muss sich an die Verfassung halten, an den Gleichheitsgrundsatz etwa oder all diese Dinge, die eben in der Verfassung festgeschrieben sind. Das gilt also für uns beide. Auch das EU-Recht ist nicht nur für Südtirol bindend, sondern auch für das römische Parlament. Auch die Grundsätze der Rechtsordnung, und jetzt werden es sogar noch die allgemeinen Grundsätze der Rechtsordnung, sind nicht wirklich eine Hürde.
1: Eine Grenze tat der Autonomie besonders weh, jene der staatlichen Wirtschafts- und Reformgesetze.
0: Wir hatten in den letzten Jahrzehnten eigentlich nur eine Grenze, die uns immer wehgetan hat, und das ist jene der staatlichen Wirtschafts- und Sozialreformgesetze. Also wir müssen nicht nur die Verfassung berücksichtigen, sondern auch Staatsgesetze, das ist ja eine Niederebene, sofern sie als Reformgesetze angesehen werden. Und leider hat der Verfassungsgerichtshof im Prinzip irgendwann jedes Staatsgesetz zum Reformgesetz erklärt. Und das hat unsere Autonomie enorm eingeschränkt.
1: Mit der Autonomiereform werden diese staatlichen Gesetze gekippt.
0: Und diese Grenze wird jetzt komplett abgeschafft. Wir müssen künftig nicht mehr die staatlichen Reformgesetze berücksichtigen. Und das dehnt dann unseren Gesetzgebungsspielraum wieder bedeutend aus, denn wir werden solche Urteile nicht mehr bekommen vom Verfassungsgerichtshof. Der kann nicht mehr auf diese Grenze verweisen, die gibt es schlicht nicht mehr. Und das betrifft eben alle Bereiche. Alle Bereiche, in denen wir zuständig sind, gibt es künftig nicht mehr diese Grenze, sondern nur die weit höhere Grenze der Verfassung. Also das ist ein wesentlich größerer Gesetzgebungsspielraum.
1: Streitpunkt seit Jahren ist auch das sogenannte Einvernehmen. Die Regierung darf nicht, so die Südtiroler Position, einseitig das Autonomiestatut abändern. Also ohne Südtiroler Zustimmung keine Änderung. Folgenden Vorschlag brachte der Landeshauptmann in die Frühphase der Reformdiskussion ein.
0: Dieses Einvernehmensprinzip hat man ja mehrmals versucht bereits einzuführen. Es gab auch bereits genehmigte Verfassungsgesetze im Parlament, aber die sind anschließend per Referendum zu Fall gebracht worden. Wir hatten natürlich vorgeschlagen, dass unser Südtiroler Landtag schlichtweg Nein sagen kann, das Parlament dann gar nichts mehr tun kann. Das ging der Regierung Meloni zu weit.
1: Nach den langwierigen Verhandlungen wurde folgende Einigung erzielt.
0: Künftig wird bei einer Änderung des Autonomiestatuts nicht mehr nur ein Gutachten eingeholt. Zurzeit ist es ja so, es wird eine Stellungnahme eingeholt des Landtages, aber im Prinzip ist es dann egal, was in der Stellungnahme steht, denn das Parlament kann dann trotzdem tun und lassen, was es will. Künftig heißt es, nein, es muss das Einvernehmen, das heißt die Zustimmung eingeholt werden. Was passiert jetzt, wenn die Zustimmung kommt? Klar, dann sind wir ja alle glücklich über die Gesetzesreform und dann wird das gemacht. Wenn die Zustimmung nicht gegeben wird, muss das Parlament zwar nicht innehalten und darf gar nichts mehr tun, aber dann darf das Parlament nicht nur mehr Gesetze genehmigen, die ein Mehr an Autonomie bringen. Und das ist schon eine wesentliche Neuerung. Im Prinzip kann man es umdrehen und so formulieren: Ohne unsere Zustimmung darf die Autonomie nicht verschlechtert werden. Zu einer Verschlechterung der Autonomie werden wir unsere Zustimmung nicht geben und somit bringt uns dieses Einvernehmensprinzip sehr, sehr viel. Wir haben jetzt aber mit Sicherheit einige wesentliche Neuigkeiten. Wir haben nicht nur wiederhergestellt, dort wo der Verfassungsgerichtshof uns die Kompetenz weggenommen hatte.
1: Staatliche Reformgesetze sind künftig keine Vorgaben mehr für Südtirol, populärwissenschaftlich formuliert. Und darauf ist Kompatscher als Chefunterhändler besonders stolz. Künftig kann mit den Durchführungsbestimmungen, damit wurde das Autonomiestatut stückweise umgesetzt, Wesentliches geklärt werden.
0: Wir haben jetzt auch eine Grenze weggenommen, die immer als Grenze unserer Gesetzgebung auch vom Gerichtshof herangezogen worden ist, diese Prinzipien, die in den staatlichen Reformgesetzen enthalten sind. Und manchmal hat der Verfassungsgerichtshof das ganze Gesetz zum Prinzip erklärt und da hätten wir praktisch nur noch das Gesetz abschreiben können. Diese Grenze ist jetzt weg. Das eröffnet Spielräume in allen Zuständigkeitsbereichen, die das Land hat. Man wird die jetzt klug ausnutzen müssen. Und darüber hinaus natürlich auch klar diese Aufgabe der Durchführungsbestimmung, die jetzt per Verfassungsgesetz definiert ist, die Durchführungsbestimmung zum Autonomiestatut kann Zuständigkeitsfragen klären zwischen Staat und Land. Also wenn es dann wieder Streit geben sollte morgen irgendwann, ist das jetzt eigentlich staatlich oder Land und der Verfassungsgerichtshof möglicherweise dann Richtung Staat tendiert, was er ja häufig macht, kann man mit Durchführungsbestimmung das regeln? Das sagt das Verfassungsgesetz jetzt. So muss das auch der Verfassungsgerichtshof akzeptieren. Natürlich nur im Rahmen dessen, was auch verfassungsmäßig interpretierbar ist. Aber das ist schon ein wesentlicher Fortschritt im Sinne der dynamischen Autonomie. Und die Schutzklausel, ganz klar.
1: Und mit einer Schutzklausel soll künftig verhindert werden, dass der Staat die Autonomie einseitig abändern kann. Das berühmte Einvernehmen zwischen Zentralstaat und autonomer Provinz. Kritiker finden, dass diese Schutzklausel zu wenig kräftig ist, zu wenig schützt. Der Landeshauptmann widerspricht.
0: Es wird gesagt, es ist nur ein weiches Einvernehmen von den Juristen. Das stimmt formal juridisch, denn das Parlament kann weiterarbeiten, auch wenn wir nicht einverstanden sind bei einem Verfassungsgesetz. Aber in einem Punkt ist es ein starkes Einvernehmen, nämlich das Parlament kann uns dann aber nichts mehr wegnehmen. So steht das ausdrücklich drin und das war ja auch Gegenstand der Debatte im Senat, wo ein Abgeordneter des Movimento 5 Stelle das als das Schlimmste der Reform bezeichnet hat. Wir können denen nichts mehr wegnehmen. Ich sage, gut so.
1: Mit der Reform holte sich die autonome Provinz beispielsweise die Personalpolitik zurück. Genauer?
0: Ganz konkret natürlich haben wir beispielsweise im Personalrecht jetzt oft Dinge, die wir geglaubt hätten, müssen wir die so umständlich machen mit den Verfahren zu den Anstellungen, mit den Verträgen, auch bei den Kollektivvertragsverhandlungen. Jetzt haben wir sicher wieder mehr Möglichkeiten, das halt nach Südtiroler Tradition auch zu regeln.
1: Genauso gibt es mehr Befugnisse im Umweltbereich, fügt Kombatscha hinzu.
0: Wir haben Themen im Umweltbereich ganz klar, da hatten wir bisher quasi null Zuständigkeit. Da geht es um Vereinfachungen beispielsweise bei Verfahren. Heute gibt es die Regel, dass wir uns bei den Genehmigungsverfahren für sogenannte Bagatelleingriffe beispielsweise an die staatlichen Prozeduren halten müssen. Das ist das Ergebnis der Urteile des Verfassungsgerichtshofs. Früher war es bei uns so, dass dort auch, wenn man einen Weg nur ein bisschen hergerichtet hat, auch die Skizze des Försters gereicht hat. Und jetzt muss man ein teures Projekt erstellen. Da können wir vielleicht wieder diese Vereinfachung machen. Das hat nichts mit mehr oder weniger Genehmigung zu tun, sondern einfach einfacher, bürgernaher.
1: Eine Chance beispielsweise, künftig den Helitourismus zu kontrollieren.
0: Ja, ich habe ein Beispiel gebracht, das mit den Hubschraubern im Umweltbereich. Bisher hatten wir sicher keine Chance, hier irgendwas zu regeln. Jetzt können wir es zumindest versuchen. Es gibt das internationale Luftfahrtrecht. Das ist uns nicht übertragen worden. Das hat nicht einmal Rom, das ist klar. Aber bei Freizeitflügen innerhalb eines Territoriums kann man schon mit Umwelt argumentieren, bei der Lärmbelästigung. Und das werden wir versuchen. Also das ist natürlich jetzt auszuloten.
1: Autonom darf Südtirol künftig auch gegen sogenannte Problembären und Wölfe vorgehen. Zu Deutsch, sie abschießen lassen.
0: Oder natürlich der Wolf, da ist es klar, da steht ausdrücklich drin, wir sind für das Raubwildmanagement zuständig, ausdrücklich, und das steht jetzt in einem Verfassungsgesetz. Haben wir jetzt Narrenfreiheit? Nein, denn natürlich das EU-Recht, die Habitat-Richtlinie gilt für uns nach wie vor, die müssen wir jetzt einhalten, aber wir können diese direkt umsetzen. Und die EU hat den Schutzstatus des Wolfs ja herabgesetzt. Italien hat daraus nichts gemacht. Wir können es jetzt selbst tun.
1: Die Wiederherstellung der Autonomie wird spürbar werden, auch und besonders für die Bürgerinnen und Bürger, sagt der Landeshauptmann.
0: Alles, was in Südtirol vielleicht besser funktioniert als im Rest Italiens, verdanken wir letztlich unserer Autonomie. Natürlich dem Fleiß der Menschen, aber es gibt auch anderswo viele fleißige Menschen. Und deshalb ist es ganz einfach jetzt die Chance, noch mehr unsere Gesetze an die Erfordernisse anzupassen. Und das spüren die Bürgerinnen und Bürger selbstverständlich.
1: Ein Einbruch der Landesautonomie erfolgte im Nachspiel zur Verfassungsreform von 2001. Damals wurden die sogenannten Normalregionen aufgewertet. Das Autonomiestatut der autonomen Region Trentino-Südtirol, diesen Veränderungen aber nicht angepasst. Erstmals wurde nämlich aufgelistet, was dem Staat gehört, also welche Kompetenzen. Wohl ein Versäumnis damals, die Staatskompetenzen für Südtirol einzuschränken, einzudämmen. Die Regierungen legten Rekurse gegen Landesgesetze beim Verfassungsgericht ein, die die Kompetenzliste verletzten. Das Gericht entschied gegen das Land für den Staat. Ob diese Autonomiereform einem Rekurs vor dem Verfassungsgericht standhält?
0: Es ist klar, wir werden es sehen, aber das ist der einzige Weg. Der Verfassungsgerichtshof hat ja niemanden über sich. Wenn ein Urteil da ist, das negativ für uns ist, gibt es leider keine Berufung. Da ist kein Richter mehr und somit ist das endgültig. Der einzige Weg, dem Verfassungsgerichtshof beizukommen bei seiner zentralistischen Rechtsprechung, ist, ein Verfassungsgesetz zu schreiben. Denn genau daran muss er sich halten. Er hatte die Aufgabe, genau darauf zu schauen, dass das Verfassungsgesetz eingehalten wird.
1: Die genehmigte Autonomiereform ist ein Verfassungsgesetz. Es ist ein Zuruf an das Verfassungsgericht, sagt der Landeshauptmann.
0: Jetzt haben wir genau das gemacht. Das ist nämlich alles, was hier beschrieben worden ist und jetzt Gesetz geworden ist, ist Verfassungsgesetz. Und das heißt, das ist quasi ein Zuruf an den Gerichtshof. Du, lieber Verfassungsgerichtshof, du hast das zentralistisch interpretiert. Meine Meinung als Gesetzgeber ist also das. Und das schreibe ich dir jetzt in die Verfassung und da hältst du dich zukünftig daran. Danach gibt es immer wieder Auslegungsspielräume. Aber wir haben jetzt einen wesentlich besseren Startpunkt als vorher.
1: Die Oppositionsparteien links wie rechts bewerten kritisch die Reform und auch Verfassungsrechtler Francesco Palermo zweifelt. Die Reform ist kein großer Wurf, so seine Einschätzung, politisch aber gelungen. Und Südtirols Autonomie lebt.
0: Vielleicht ist er auch zu wenig beteiligt gewesen an der Reform. Es geht natürlich auch manchmal darum, dass man die eigene Duftnote gern hinterlässt. Und das ist auch menschlich und nachvollziehbar. Vielleicht gibt es auch unterschiedliche Lesarten, wie man bestimmte Fragestellungen hätte lösen können. Ich glaube, es ist juristisch enorm viel drinnen enthalten. Und das glaube nicht nur ich, das sagen maßgebliche auch Juristen. Ich will nicht das Palermo absprechen, dass er nicht auch ein guter Jurist sei, aber das ist jetzt mehrfach schon bestätigt worden. Und auch vor allem der Bericht, der Begleitbericht des römischen Parlaments, des Servizio Studi, das sind wirklich namhafte Juristen, die ja für das Parlament dann erklären, was da vorliegt zur Abstimmung. Es reicht, diesen zu lesen, um zu verstehen, das ist eine gewaltige Reform.
1: Auf dem Autonomiekonvent vor 10 Jahren wurde erstmals von einem dritten Autonomiestatut gesprochen, von einer grundlegenden und tiefgehenden Anpassung an die veränderten Verhältnisse. Ihm ging es nie um irgendein imaginäres drittes Autonomiestatut, sagt Kompatscher. Das geltende Autonomiestatut ist noch immer kraftvoll und richtungsweisend.
0: Nein, ich würde diesen Begriff wirklich vehement ablehnen. Das zweite Autonomiestatut ist jenes, das aus den 2 UNO-Resolutionen, aus dem Paket entstanden ist und das die Streitbeendigungserklärung erhalten hat. Genau darauf habe ich ja aufgebaut. Liebes Italien, du hast eine Verpflichtung auch internationaler Natur, das durch ein drittes Statut zu ersetzen und dann die Geschichte dieser Autonomie zu verlieren, wäre das größte Eigentor, das wir begehen könnten. Also wir müssen immer nur von einer Reform des zweiten Statutes reden und das ist es auch.
1: Die Autonomiereform wird trotz aller Kritik als Meisterleistung von Arno Kompatscher und seinen Mitstreitern gelten. Er sagte selbst, einiges wurde erreicht, vieles fehlt aber noch, ein Reformschritt gelang.
0: Es ist auch gesagt worden, es steht vieles nicht drinnen, was man bei dieser Gelegenheit hätte auch regeln können. Schule und anderes mehr. Dinge, die im Konvent genannt worden sind. Die Realität ist, wir können nicht einfach in Rom bestellen, was wir gerade gern hätten. Ich hätte da auch wahnsinnig viele Ideen. Meine Liste wäre über 100 Seiten lang. Tatsache ist, dass die Regierung Meloni sich zur Wiederherstellung der vormals bestehenden Kompetenzen verpflichtet hat. Das war der enge Rahmen. Es war ein kleines Wunder, dass es uns gelungen ist, in einigen Punkten darüber hinauszugehen und ich habe die ja vorher genannt.
1: Klar, fügt Kompatscher an, Luft nach oben gibt es immer. Und die Autonomie ist nicht statisch, verändert sich, entwickelt sich, passt sich an. Nicht von ungefähr pflegten SVP-Politiker vor einigen Jahren den Begriff der dynamischen Autonomie, die sich also fortentwickelt.
0: Es muss weitergehen. Das ist das Leitwort und der Leitgedanke des Silvius Magnago gewesen, die dynamische Autonomie, eine Autonomie, die nie stehen bleibt. Nur so kann sie auch lebendig gehalten werden, deshalb ist klar. Am Tag nach der Genehmigung der Reform ist der Tag vor der nächsten.
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1: Ein Kulturmagazin von Dagmar Trauner. Liebe Hörerinnen und Hörer, herzlich willkommen bei einer neuen Ausgabe von Arte Alpe Adria Kulturmomente. Ich melde mich heute aus Millstatt am Millstätter See und besuche die Milstart, die ab jetzt bis Oktober zu sehen ist. Die Milstart ist eine ganz besondere Ausstellung, frei zugänglich im Stift Millstatt. Das wunderschöne, große Stift ist bestückt mit Kunst. Es gibt ganz seltsame Räume, auf die werden wir nachher noch zu sprechen kommen, wie eine Waschküche und einen Keller. Und das Thema in der diesjährigen Ausstellung ist das Tier und wir. Und sie ist kuratiert von Michael Koos. Am Mikrofon begrüßt euch Dagmar Trauner. Ich begrüße Annette Lang. Guten Tag.
5: Hallo, grüß Gott.
1: Dagmar Trauner, hallo.
5: Grüß Gott, hallo, Annette Lang.
1: Sie sind die Seele sozusagen von Milstart.
5: Ich bin die Obfrau vom Kunstverein Milstart und bin gemeinsam mit meinen Kollegen im Vorstand, sind wir ehrenamtlich tätig mit einigen zusätzlichen Kolleginnen und Kollegen, die uns unterstützen. Ja, und wir sind gemeinsam die Seele dieses Vereins.
1: Die Milstart gibt es ja schon seit vielen Jahren.
5: Wir sind jetzt im 9. Jahr. Wir haben mal begonnen unter einem anderen Namen, Kunstradeln, und haben dann erkannt, dass in dieser hügeligen Landschaft es nicht so viel Sinn macht, ganz weit oben Bilder zu hängen. Die Leute kommen verschwitzt oben an. Dann haben wir die Corona-Zeit genutzt, haben uns eine neue strategische Ausrichtung gegeben und heißen jetzt Milstart, weil wir unsere Kunst im Ort Milstadt konzentrieren.
1: Es gibt ja wechselnde Kuratoren bzw. Kuratorinnen. Ich kann mich noch an die Tanja Pruschnik erinnern, die das jahrelang gemacht hat. Und dieses Jahr ist der Michael Koos.
5: Ja, vielleicht auch dazu etwas. Wir haben vom Grundsatz her dreijährige Kuratorenverträge. Mit Tanja Pruschnik hat das so viel Spaß gemacht, dann wurden 4 Jahre draus. Dann hatten wir ein Themenjahr, weil wir gelernt haben, wenn wir Kurator auf Kurator machen, dann wird immer so verglichen. Letztes Jahr haben wir der Art Brüt, eine Kunstrichtung, die in Österreich einen sehr hohen Stellenwert international auch genießt, mit Gugging, Goes Milstart, ursprünglich berührend, kuratiert von 2 Kärntnerinnen, Irina Katnik und Nina Katschnik. Und jetzt haben wir wieder einen 3-Jahres-Zyklus, der jetzt mit Michael Koos wieder beginnt. Und uns hat bei der Kuratorenauswahl auch sehr überzeugt, dass er uns eine Trilogie angeboten hat. Eine Trilogie, ein O zu viel, eine Trilogie. Und diese Trilogie hat uns deshalb auch so begeistert, weil jedes Jahr, jedes Thema einen speziellen Anknüpfungspunkt zu Milstadt und seiner Geschichte hat. In diesem Jahr zum Beispiel das Tier und wir. Zufälligerweise sind 3 Wappentiere, 3 Tiere im Wappen der Gemeinde Milstadt. Und so verknüpft sich eine zeitgenössische Interpretation des Löwens, der Ziege, des Esels mit einer langen Historie, die bis zurück zu den Benediktinern geht, schätzungsweise zwischen 1000 und 1300, wo eben dieses Wappen entwickelt wurde.
1: Sehr schön, ja. Es gibt ja dieses Stift, ist ja auch deswegen so interessant, historisch interessant, aber auch im Zusammenhang mit Kunst interessant, weil es gibt eine Waschküche und alle möglichen seltsamen Orte, die jetzt mit Kunst bestückt sind.
5: Ja, da darf ich vielleicht auch unser Credo sagen, was wir uns für den Verein gegeben haben, woran wir glauben. Wir zeigen zeitgenössische Kunst in historischen Räumen, seenahen Plätzen, niederschwellig und eintrittsfrei. Und da haben Sie eben wunderbar schon uns aus dem Herzen gesprochen. Wir machen mit der zeitgenössischen Kunst auch Orte im Stift zugänglich, selbst für Einheimische, wie den Gewölbekeller, wie die Waschküche, wo man normalerweise keinen Zugang hat. Und da wir eben doch von Anfang Juni bis Anfang Oktober da sind, kommen fast kein Millstätter, die Gäste an uns vorbei und lernen so auch nicht nur zeitgenössische Kunst, sondern auch historische Gebäude kennen.
1: Wollen Sie uns mal durch das historische Gebäude führen?
5: Gerne. Wo wollen Sie denn beginnen? Ich lasse Ihnen die Wahl. Wir sind jetzt ja hier oben in den Mottozimmern. Die Mottozimmer waren eine ehemalige Wohnung. Und es beginnt mit dem Katzenklo, passend zu unserer Tierausstellung Das Tier und Wir. Und hier sehen Sie auch gleich die Einladungskarte von Gernot Fischer Kondratowitsch, das Zebra und seine Alpenlandschaft mit Schnee und Elefanten davor. Er hat uns erzählt, dass er das sehr bewusst macht, dass der Vordergrund seiner Werke eigentlich nicht zu den Hintergründen passt. Und dadurch hält man inne und schaut hin. Gernot Fischer Kondratowitsch ist ein Villacher. Und das freut uns natürlich auch immer, so gerne wie auch internationale Künstler zeigen, wenn wir auch aus Kärnten Künstler zeigen können. Ja, dann darf ich Sie mitnehmen in unser sogenanntes Mottozimmer 1. Wir haben ja schon Soft Opening und hatten jetzt einige Führungen und unsere Gäste geben mitunter den Zimmern den einzelnen Namen. So haben eine Besuchergruppe, die ich gefragt habe, möchten Sie noch mal ein Zimmer im Nachgang anschauen? Dann haben sie gesagt, sehr gerne das Insektenzimmer. Und ich wusste genau, was Sie meinen und ich glaube, Sie sehen auch sofort, im Wesentlichen teilen sich dieses Zimmer hier Alexandra Contrina. Sie ist eine Tirolerin, aktuell bei Hotel Seefischer als Artist in Residence. Wenn man sie also noch besuchen möchte und ihr zuschauen möchte, wie sie beeindruckenderweise arbeitet, geht das noch? Was sehen wir hier? Wir sehen hier 29 sehr kleinformatige Werke von ihr in einem wunderschönen Rahmen, nämlich einem Lindenholzrahmen. Und wenn Sie aus dem Fenster schauen, dann sehen Sie die 750-jährige Linde. Also es gibt auch immer wieder Verknüpfungen, die unsere Künstler mit diesen, ja, mit diesen alten Dingen selbst herstellen.
1: Ja, diese Linde ist ja auch wirklich ganz was Besonderes im Stiftshof. Ja. Die fällt dir sofort auf, wenn man hier das Stift betritt. Und man kann dann auch drunter sitzen im Schatten. Und das ist sehr schön, dass die Künstlerin das aufgenommen hat. Es ist wahrscheinlich kein Zufall.
5: Es ist, glaube ich, in diesem Falle sogar ein Zufall gewesen, aber ich glaube nicht wirklich an Zufälle. Sie hätte jetzt ja auch 5 Zimmer weiter hinten platziert sein können. Dann hätte diese Begegnung mit dem Lindenbaum nicht stattgefunden. Sie hängt aber im Mottozimmer 1 und daher passt das. Wenn Sie schauen, sehen Sie 29 Insekten und einen Skorpion aus Tirol, die entweder ausgestorben sind oder vom Aussterben bedroht sind. Und wenn man auf den ersten Blick hinschaut, dann ist man sich sehr sicher, dass das aufgesteckte Schmetterlinge sind oder andere Insekten. Wenn man dann genauer hingeht, dann sieht man, die sind gezeichnet. Aber die sind nicht nur gezeichnet, sie sind auch gemalt. Was ist der Unterschied? Gezeichnet wird mit Bleistift und Buntstiften und gemalt wird mit einem Pinsel. Ich habe die Alexandra gefragt, wie viele Haare hat denn so ein Pinsel? Und dann hat sie zu mir gesagt, gerade so viele, dass die Farbe daran hängen bleibt. Ich war auch sehr neugierig und habe mir gedacht, sie hat bestimmt ein riesen Vergrößerungsglas. Weil ganz ehrlich, da oben fällt es mir schon schwer, in der zweiten Reihe oben überhaupt etwas zu erkennen. Geschweige denn kann ich mir vorstellen, wie man so etwas malt. Sie hat erst seit 2 Jahren eine leichte Lesehilfe, also ein bisschen Vergrößerung. Ansonsten macht sie das tatsächlich mit ihrem Augenlicht. Sie malt, zeichnet mit ganz normalen Bleistiften, die sehr, sehr stark angespitzt sind. Und sie kann natürlich nicht 8 Stunden am Tag über so etwas sitzen und zeichnen, weil es absolute Konzentration erfordert.
1: Ja, so Miniaturen, die so genau ausgeführt sind, sind immer sehr, sehr faszinierend. Ja, was ich noch sagen wollte, sind die in Originalgröße,
5: ja,
1: die Tiere?
5: Ja,
1: ja, eben dachte ich mir, weil da oben gibt es ganz kleine, und da gibt es einen Schmetterling.
5: Diese Schmetterlinge und dieser Schmetterling und dieser Käfer, die haben sogar mal geschafft, dass sie als Briefmarke aufgelegt waren in Österreich.
1: Tatsächlich?
5: Ja. So, wenn wir uns jetzt umdrehen, dann sehen wir Birgit Bachmann. Birgit Bachmann ist eine, manche sagen, sie sei die größte, beste Zeichnerin Kärntens. Ich würde mir so ein Urteil nicht anmaßen, aber das sagen berufenere Leute als ich. Sie zeichnet mit Buntstiften, Bleistift und ich war auch bei ihr zu Hause. Die Bleistifte sind ganz bis runter angespitzt und genutzt und Man kann hier Schmetterlinge sehen, Schmetterlinge einmal Schatten, dann sehen Sie Nautilus und was eben in diesem Zimmer auch so spannend ist, Sie sehen dann Nautilus von ihr gezeichnet, aber Sie sehen auch als Skulptur aus Cortenstahl von Joachim Röderer auch ein Nautilus. Oder Sie sehen hier eine Ameise von Peter Kogler und dann auch wieder eine Ameise aus Cortenstahl. Und das freut uns eben, dass wir für unsere Schulklassen Kindern auch zeigen können, man denkt an ein Tier, aber es gibt ganz unterschiedliche Möglichkeiten, sich da auszudrücken und dieses Tier zum Leben zu erwecken.
1: Ja, das ist sehr interessant. Das ist doch ein sehr realistischer, gegenständlicher Raum und trotzdem hat so viel mit Kunst zu tun. Weil gerade in heutigen Zeiten ist eigentlich dieses... Ja, das Können bei Kunst und das wirklich zeichnen können, ein bisschen in Vergessenheit geraten. Und also mir gefällt das immer wieder, vor allem bei so Miniaturen wie die Insekten, wenn sowas dann zustande kommt.
5: Ich glaube, das war auch Ziel von unserem Kurator, dass er eben sehr vielseitig eine Ausstellung zusammenstellt. Wir haben hier Zeichnen, wir haben Malerei, wir haben Videos, wir haben Lichtintervention auf der Stiftsfassade in der Kirche im Gewölbekeller. Wir haben Filme, habe ich glaube schon gesagt, also ganz unterschiedlich. Wir haben, das muss ich Ihnen nachher mal im Kreuzgang zeigen, auch ganz neuartige Dinge, die ich so noch nie gesehen habe. Und wenn Sie jetzt mal noch abschließend hier in dem Raum oben schauen, dann sehen Sie da auf schwarzem Hintergrund wunderbare Vögel. Und wenn ich Sie jetzt mal auf die Schnelle frage, was glauben Sie, wie sind diese Vögel gemacht? Sind die gezeichnet, gemalt? Was glauben Sie, wie die da hingekommen sind?
1: Also auf den ersten Blick hat es für mich gemalt ausgesehen, aber vielleicht sind das auch Federn, die man da direkt sieht.
5: Es ist gestickt.
1: Es ist gestickt?
5: Ja, und das eben wieder von der Birgit Bachmann, die uns verraten hat, dass Heimwerken nie ihr Lieblingsfach war. Aber diese Vögel, das sind schon tote Vögel und sie wurden eben in ihrer Schönheit auch im Tod eingefangen. Und ich muss sagen, am Anfang war ich ein bisschen skeptisch, tote Vögel, aber mittlerweile bin ich so begeistert, weil sie einfach so wunderschön aussehen.
1: Das ist wirklich sehr, sehr schön. Unglaublich. Also ich bin sprachlos eigentlich.
5: Jedes Zimmer hat so seinen Charakter und Sie werden sehen, wenn wir jetzt ein bisschen durchgehen, es wird Sie immer irgendetwas, muss Ihnen nicht alles gefallen, aber es wird etwas dabei sein, wo Sie sagen, das ist meins. Da kommt gerade der Michael Koos.
1: Oh, hallo. Hallo, Dagmar Trauner.
0: Hallo, Michael Koos.
5: Also ich habe schon vorne das eine Zimmer vorgestellt, habe schon ein bisschen was zur Ausstellung grundsätzlich gesagt, habe auch schon gesagt, dass wir dich für einen 3-jährigen Zyklus auch ausgewählt haben, dass wir grundsätzlich auch 3-Jahres-Assignment zwischen den Themenjahren haben.
0: So. Ja.
1: Ja. Und wie schaut jetzt diese 3 Themenjahre aus? Also wir haben jetzt das Tier dieses Jahr und nächstes Jahr?
0: Wir haben angeknüpft beim Tier. Das hat jetzt auch den Grund, erstens kulturgeschichtlich, aber eben auch mit diesen Wappentieren von Milstadt, die das ein bisschen nahegelegt haben. Aber es ist generell ein Thema, das derzeit auch ein bisschen so aktuell ist. Ja. Es gibt ja auch andere Ausstellungen. Und dieses Thema ist quasi die erste Geschichte, wo die Verbindung zwischen Menschen und, sage ich mal, einem Vis-à-vis da ist. Und das Zweite ist, das Vis-à-vis ändert sich in dem Mensch zu Mensch. Also das Zweite heißt dann eben von Mensch zu Mensch. Und da werden eben auch eher die Beziehungen, die zwischenmenschlichen, eine Rolle spielen. Angefangen von Sexualität über gemeinsame Zeit, also auch Freizeit ist ein Thema. Auch natürlich gerade in Milstadt, wo das auch eine Historie hat. Ja. Und das Dritte dann, das wird dann heißen vom Großen und Ganzen und wird halt das metaphysische Thema sein, das spirituelle Thema, das sich halt zwischen, jetzt sage ich mal, Religion, auch Ganzheitsvorstellungen und so weiter bewegt.
5: Und uns hat es eben gefallen, dass es die Verankerung zu Milstadt gibt, zum Beispiel jetzt von Mensch zu Mensch. Hier haben Bauern sich angesiedelt, dann kam der Klerus, dann kamen die adligen Sommerfrischler, dann kamen Massentourismus und alle haben irgendwo miteinander das Neue miteinander geprägt. Und das Spirituelle, Sie haben sofort die Linde angesprochen. Ich beobachte das sehr häufig, dass Menschen kommen, am Anfang hat mich das irritiert, und umarmen einen Baum. Und nehmen eine Kraft mit. Und das ist eben der Grund, warum uns auch diese Trilogie sehr, sehr gefallen hat, weil wir einfach glauben, dass so eine Ausstellung, wie wir sie machen, niederschwellig im Zugang, nicht nur für Gäste, sondern auch für den Ort und seine Einheimischen und in der Region, dass da auch eine Verortung spürbar ist. So, jetzt sind wir aber schon bei dem Mottozimmer 2.
1: Ja, jetzt sind wir wieder zurück bei den Tieren. Wir können vielleicht nicht jedes Zimmer so genau besprechen. Daher würde ich den Kurator bitten, was ihm besonders gefällt hier noch an den Mottozimmern.
0: Also ich glaube, es ist jedes Zimmer so für sich eine Entdeckung wert. Wir haben eigentlich auch ein bisschen so im Hinterkopf die Wahlverwandtschaften gehabt. Was passt, sage ich mal, zusammen, jetzt formal, aber auch ein bisschen von der, vielleicht so von der Ungewöhnlichkeit. Ja. Und bei diesem Zimmer, wo wir jetzt sind, haben wir eben auf der einen Seite zwei Künstlerinnen aus dem Atelier de la Tour. Und diese Arbeiten haben wir in Kontrast gesetzt mit diesen Porzellan, mit diesen zerschlagenen Porzellanskulpturen. Vom Miesgang.
5: Ernst Miesgang?
0: Ja. Ernst Miesgang, ja, ja, ja. Nicht Erik, der Nein, Erik ist da. Erik, und das ist eigentlich so ein recht erfrischendes Zimmer, weil man kommt rein und ist gleich in so einem ungewöhnlichen Umfeld. Auf der einen Seite diese zum Teil sehr schönen plakativen Arbeiten auch von der Ingrid Kovacic, dann auch diese bestechend schönen Schwarz-Weiß Grafiken vom Jürgen Czeplak und dann eben auch diese sehr, vielleicht auf den ersten Blick fast ein bisschen unheimlich anmutenden Porzellanfiguren eben vom Ernst Miesgang. Und ergänzend dazu haben wir noch zwei Steinskulpturen von einem Steinbildhauer, dessen große Arbeit wir im Freien auch zeigen. Also das ist der Attila Ratgeber, der aus Marseille angereist ist und ganz feinfühlige Steinskulpturen macht.
1: Aber diese Keramiken würde ich jetzt doch gerne nochmal anschauen. Die sind so aus zerbrochenen Keramiken, das ist ja schon angesprochen worden, aber es sind auch nur so Tierteile, also Tierstücke und dann alles so zusammengepackt. Also was war das mal? So eine Katze und dann ist alles Mögliche so hineingerollt.
0: Ein Schäferhund und das Interessante ist, dass es eben auf den ersten Blick ausschaut, wie wenn man die Eingeweide oder die inneren Organe sehen würde, die dann aber wiederum Tierteile sind. Also es kommt das so Konglomerat zustande an verschiedenen Eindrücken. Und der Künstler spielt eben damit, dass man auf der einen Seite doch die ganze Form noch sieht, aber eben dann dieses Ungewöhnliche, diese Fülle an kleinen Details. Also wenn man da reinschaut, sind ja auch kleine Statuetten wie von der Maria drinnen und also nicht nur Tierteile. Und so bewegt sich das so zwischen einer organischen Sprache und natürlich auch diesem Verweis auf eine Zeit, wo diese, sage ich mal, Porzellanskulpturen so richtig en vogue waren. Ich kann mich erinnern auch, da hat in jedem Wohnzimmer hat man solche Figuren gesehen und diese auch zu zertrümmern. Das ist ein bisschen auch so die Zertrümmerung des Bürgerlichen. Ja.
5: Er macht es ja auch in einer Art Happening. Er lädt Leute in sein Atelier ein, die zerschlagen das Ganze und dann setzt er das wieder zusammen. Und was eben das Spannende ist, wenn Sie da drauf schauen, dann widerspricht es ja jeder Schwerkraft. Man denkt ja, der Bär müsste eigentlich, die Hälfte müsste nach vorne kippen oder vorne mit dem Kopf über nach unten fallen. Aber da hat sich der Ernst Miesgang etwas einfallen lassen, dass die gegen die Schwerkraft stehen. Und was eben auch spannend ist, beide Tierteile können Sie zusammenschieben zu einem Ganzen, die passen zusammen.
1: Ja, das wollte ich eben schon sagen, weil es ist auffallend, dass sozusagen da Tiere zusammenpassen. Also wir haben da, was ist das, der Bär,
5: das ist
1: Eisbär?
5: Die Seite vom Eisbär.
1: Und genau, das ist die Vorderseite. Und das ist dieser Hund und der Elefant. Und die kann man aber eben Also der Elefant ist da, der Kopf ist da hineingepackt ins Hinterteil, aber trotzdem, es ist eigentlich alles da, man kann es wieder zusammensetzen.
5: Ja, aber es passt zusammen und wird eins. Und er hat es mir auch gezeigt beim Bär, es knirscht ein wenig, aber es passt.
1: Also das mit dem Happening gefällt mir schon sehr gut.
5: Und sehr, für mich ein sehr sozial eingestellter Mensch, der Ernst Miesgang. Ja, weil er zum Beispiel auch immer an seine Mitkünstler denkt und da eben entsprechend auch alle einlädt, mit ihm zu fahren und so weiter. Sehr sozial. Magst du auf die Anna Stangl eingehen? Der Raum ist zweigeteilt im Wesentlichen. Einmal vorne die Anna Stangl, im hinteren Bereich haben wir den Peter Ranneburger und immer wieder sehr gezielt platziert Holzskulpturen von Martin Krammer.
0: Die Anna Stangl, die ist ein gutes Beispiel für eine Künstlerin, die sich schon ihr ganzes Oeuvre, ihr ganzes Leben lang mit dem Thema Tier beschäftigt. Ja. Mhm. Beim Peter Ranneburger kommt es Tier vor, aber er hat auch ganz andere Werkzyklen. Aber bei der Anna Stangl steht das Tier eigentlich von Anfang an im Zentrum. Das Tier, das sich bei ihr in so eine Art von Wahlverwandten, Gefährten verwandelt, wo sie sich selbst als alter Ego immer wieder in die Bilder hineinzeichnet, hineinmalt und dann im Geschichten mit diesen Tieren erlebt, die so ein bisschen auch fast im psychoanalytischen Bereich sind. Also dieses Verstecken, diese Gefährdung, diese Schutzsuchende und so. Und sie ist da sehr erzählerisch und sehr feinfühlig.
1: Ja, es ist mir auch hier gleich beim Vorbeigehen vorhin schon aufgefallen, dass das, also die Anna Stangl jemand sein muss, die sich wirklich viel mit Tieren beschäftigt und auch mit der Symbolik von Tieren. Man sieht hier einen Wolf in einem Wolfsbau oder Fuchsbau oder was immer, was Wölfe machen. Und also unter der Erde. Und man sieht auch eine Frau, die schlafend ist, also vielleicht träumt. Und trotzdem ist der Wolf dann auch noch drüber gezeichnet. So,
5: auf sie aufpasst.
1: Also und auf sie aufpasst. Ja, so ein Schutztier, ja, ist mir das vorgekommen.
0: Das ist natürlich das auch eine Fährte, sage ich mal, beim Kuratieren, dass ich sage, speziell in der Kunst ist durchaus eine Art von Romantisierung da. Ja, also das wilde Tier ist natürlich ein ganz anderes Kaliber, wenn man ihm im Wald begegnet, als wenn man ihm in der Galerie begegnet. Ja, also das Tier in der Kunst ist zum Teil einfach auch sehr symbolisch. Ja, also, und das macht aber die Ausstellung auch aus, dass diese Zugänge so auch so persönliche sind.
1: Ja. Ja, das ist für mich auch eben das Interessante, dass hier ein Tier nicht einfach wie in der Naturwissenschaft ein Tier ist und so weiter, sondern dass da die Kunst durchgeht und mit den Symbolen arbeitet, weil in dem Fall in der Kunst sind Tiere halt Symbole.
0: Also was jetzt auch da zu sehen ist bei der kleinen Holzskulptur von Martin Krammer,
5: ihr sagt
0: immer wieder diese Verweise zur Kunstgeschichte selber. Also das Motiv der Pietà mit einem Eichhörnchen zu machen, ja, ist eine sehr gewitzte quasi These. Und sowas gibt es auch im unteren Raum.
1: Aber wir müssten vielleicht beschreiben, was man hier sieht.
0: Ja, also man sieht eigentlich eine Pietà, wo die Rolle der Mutter Gottes, die den Leichnam des Jesus in den Armen hält, durch ein Eichhörnchen ersetzt wird. Wobei die tote Figur quasi dieses Jesus noch ein bisschen dramatischer gezeichnet ist, fast aufgebrochen ist. Wobei man das Aufbrechen eigentlich eher vom Wild kennt. Da dreht sich hier die Rolle um. Und dieses Eichhörnchen, das ist so ein bisschen in der Waage. Also frisst es eventuell oder beschützt es?
1: Ja. Ja, also von der Haltung her, das gefällt mir auch so gut, dass es so anthropomorph ist, dass man wirklich diese beschützende Haltung, die Pietà sieht. Ja. Aber auf der anderen Seite, also diese tiefe Wunde über den Leib Christi sozusagen, das schaut schon danach aus, als würde das Eichhörnchen diesen kleinen Menschen fressen.
5: Sie sind auf der richtigen Fährte. Wir haben ja mit dem Martin Krammer auch gesprochen, ja, und er hat gesagt, wir schätzen das Eichhörnchen generell als süß und lieblich ein, aber muss es das sein? Fragezeichen. So, Jetzt gehen wir mit Ihnen nach oben.
0: Ich habe übrigens in Indien einmal ein Rieseneichhörnchen gesehen. Das ist ungefähr groß wie eine große Katze. Also vor dem hätte man schon Respekt. Ja, so.
5: Gibt schon einige Gründe, vor Eichhörnchen Respekt zu haben.
1: Ja, das sind sozusagen die Mottozimmer. Gehen wir jetzt aber trotzdem mal runter.
5: Gerne.
1: Ja, wir sind hier jetzt im großen Hof, eben unter der Linde. Und gehen wir vielleicht zum Schluss in den Kreuzgang?
5: Ja, weil da ein bisschen viel heute
1: genau.
5: ist.
1: Genau, und schauen wir die Extrazimmer an. Oder der Michael zeigt mir die
5: Vielleicht
1: Zimmer.
5: Noch ganz kurz, wie sind wir zu diesen Räumlichkeiten gekommen? Es gibt hier die Bundesforste, die Leiterin der Bundesforste ist Antje Güttler. Sie leitet Kärnten-Lungau und es ist ihr Interesse, diese Räume auch aufzumachen. Und so sehen Sie einmal die Garage, Sie sehen die ehemalige Waschküche, Sie sehen dann nachher den Gewölbekeller als tiefster Ausstellungsraum bei uns. Aber, und da gehe ich noch mit Ihnen vor, Sie sehen auch unseren kleinsten Ausstellungsraum. Das ist nämlich ein ehemaliger Treppenaufgang. Und dieser ehemalige Treppenaufgang ist so das Erste, was unsere Gäste sehen, wenn sie von, als geschlossenen Raum, wenn sie von Millstatt in den Kreuzgang, wenn sie in die Millstatt ins Stift hineingehen. Und wenn Sie mal hier rechts schauen, dann sehen Sie diesen Raum. Und dieser Raum ist einfach schon als Raum besonders mit der Patina. Man sieht das einfach das Alter. Es ist ein wunderschöner Raum. Und jedes Jahr, wir haben völlig unterschiedliche Skulpturen. Wir hatten hier schon von Mario Dalbra die Denkerin ganz glatt. Wir hatten schon letztes Jahr Who Killed Smiley von Julia Hansel. Und dieses Jahr haben wir eine Holzskulptur von Martin Krammer. Und immer wieder zieht es die Menschen hier rein. Sie wollen in diesen Raum und wollen quasi auch diese Skulpturen dahinter sehen.
0: Wir haben noch was, ja. Und zwar müssen wir da rübergehen in die Kirche. Also wir haben hier in der Gäumann-Kapelle 4 Bildteppiche von Gernot Fischer aufgehängt, so wie auf einer Teppichstange. Und er hat in so ganz billige, sage ich mal, Perserteppiche Tierszenen hineingemalt, die sehr exotisch wirken. Der Löwe, links das Zebra. Ja. Wenn wir raufgehen auf den hinteren Bein ist dann ein Dromedar, auf dem jemand sitzt. Und so eine Art Wal oder Walungeheuer, auf dem jemand sitzt auch. Also Tiere, die man eigentlich so sofort als eher exotisch sieht. Aber wenn man dann wiederum schaut, dieses alte Steinrelief von diesem Gräumann, nachdem diese Kapelle benannt ist, auch hier sind es Tiere wie der Löwe, der eigentlich in unserem Breitengraden jetzt schon lange nicht mehr vorkommt. Ja. Und wenn man jetzt genau schaut, haben wir auch diese Teppiche hier ganz bewusst in diese Kapelle gesetzt, weil hier eben das Wappen von Millstatt auch zu sehen ist. Also ganz klein am Schwert ist eben diese Darstellung der Millstätter Wappentiere auf den Säulen mit der Ziege, mit dem Löwen, mit dem Esel. Ja, also
1: die Wappentiere.
0: Die Wappentiere. Das war eigentlich so, dass diese Wappentiere sich auf diesen Säulen das erste Mal eben hier belegen ließen. Es gibt eine ältere Darstellung, da sind aber nur die Säulen zu sehen. Also es gibt auch diese leeren Säulen. Und ich glaube, diese Darstellung vom Gräumann ist irgendwie 15. Jahrhundert, wo eben tatsächlich diese Wappentiere das erste Mal auftauchen. Und die spielen natürlich auch wieder die Brücke. Also das Tier damals schon natürlich symbolisch aufgeladen, also auch der Löwe, das typische Merkmal der Stärke. Ich glaube, die Ziege war die Schlauheit und der Esel war irgendwie die Beharrlichkeit.
1: Das war ein Rundgang mit Michael Koos und Annette Lang durch die Ausstellung Das Tier und Wir im Rahmen der Millstatt in

0: Einen wunderschönen guten Abend wünschen wir euch, das Team von Yesterday and Today hier auf Radio Agora 105,5. Wir haben unsere 1228. Ausgabe am 17. Juni 2026. Und es ist ein ganz besonderer Tag, denn es ist der Vorabend zu einem ganz besonderen Geburtstag. Das wird euch gleich der liebe Kollege erzählen. Hallo, Kollege.
1: Ja gut, ich meine, so muss man das auch nicht ankündigen. Paul McCartney hat morgen Geburtstag, und zwar seinen 84. bereits, gell? Also er geht schon langsam auf die 90, so mal schauen, wie viel er noch machen kann. Das habe ich mir zum Anlass genommen, hier mal ein bisschen McCartney-Sachen zu spielen, Solo McCartney, beziehungsweise dann auch ein Beatles-Olde, der auch von McCartney ist. Das, so schaut das Ganze aus. Und du hast da irgendwas
0: Beatles, ja, McCartney. Sehr schön. Ich hänge mich da gerne dazu. Wir haben das ja letztes Mal schon angekündigt. Mhm. Am 18. Juni, also morgen, hat Paul McCartney Geburtstag. Mhm. Wir haben heute Abend Sendung, das bietet sich an.
1: Genau.
0: Und ich spiele heute, ich habe zumindest mit Mühe und Not ein paar Beatles-Nummern zusammengekratzt. Also Lennon Geburtstag und Harrison Geburtstag tue ich mir ein bisschen leichter. Aber ich habe auch gute Songs gefunden, die aus Paul McCartneys Feder kommen, wobei ich sehr auf dich setze heute,
1: das
0: Gypsy.
1: Das glaube ich, ja.
0: Und ja, schauen wir mal. Ich fange mal an, den ersten Song zu spielen. Ich habe hier das Album Help in der Hand, auf CD sogar.
1: Help ist von Lennon.
0: Das ganze
1: nein.
0: Album?
1: Nein,
0: ja,
1: nein.
0: Eben, ich spiele ja nicht Help. Es geht um das Album Help und da ist ein Song oben, den ich sehr gerne mag. Es steht eigentlich immer Lennon McCartney bei jeder Nummer dabei. Das ist so.
1: Das war vertraglich so ausgemacht.
0: Ja, man kann vielleicht sagen, dass es ist eine grobe Regel, der singt, hat den Song geschrieben, aber ist auch nicht immer, oder?
1: Ja. Na, sie haben auch schon zusammengearbeitet, das muss man auch sagen. Mhm. Aber dass man so sagt, der eine macht die Noten A, der andere macht die Noten B, also so war das bitte nicht. Sie haben sich teilweise beim Text ein bisschen geholfen, bei der Melodie ein bisschen geholfen und so weiter, aber es ist teilweise auch ganz alleine gespielt, wo kein anderer Beatle dabei war.
0: Ja, da gibt es auch einen Song heute, den ich vorbereitet habe, wenn du ihn nicht spielst. Das wissen wir noch nicht, wir haben uns da nicht so abgesprochen.
1: Ja. Yeah.
0: Auf jeden Fall, ich habe mir ausgesucht vom Album Help, I've Just Seen a Face, weil da dachte ich, das muss fast eine McCartney-Nummer sein.
1: Ist ja auch.
0: Ja, und die ist ja großartig, oder? Die mag ich wirklich sehr gern.
1: Ich sehe übrigens jetzt auf einem neuen Album, auf dem Anthology 4 ist das da oben.
0: Ja?
1: Ja. Rohfass, ich glaube, Deck 3 oder was.
0: Hast du das schon?
1: Natürlich.
0: Okay. Ja. Nein, ja, da. Ich habe halt die ganz normale Help mit und den hören wir jetzt mal an. Viel Spaß mit I've Just Seen a Face für Paul McCartneys Geburtstag.

0: Als Opener für den heutigen Abend gab es jetzt von den Beatles eine Paul McCartney-Nummer vom Album Help, I've Just Seen a Face. Kurz, jetzt konnte man gar nicht fertig ratschen.
1: Ja, doch. Es wurde aufgenommen am 14. Sehe ich hier Juni 1965. Und ich sehe das nämlich hier, weil auf der Anthology 4 ist oben der Take 3. Diese Songs, so wie gesagt, dass das oben ist.
0: Muss ich gleich herrichten.
1: So. Nein. Das ist
0: passt schon.
1: So, was ist ich machen möchte, ich möchte ein bisschen Solo McCartney machen. Habe ich letztes Jahr auch gemacht. Mache ich auch jetzt wieder. Und zwar gehe ich jetzt her und schaue mir so die schöneren Alben an, die er gemacht hat. Der McCartney ist ja mit diesem Handicap, hat er die Beatles verlassen, dass er die Beatles aufgelöst hat. Und der Lennon ihn das nie ganz verwunden hat, weil der Lennon immer gesagt hat, das ist meine Band, die gehört mir. Und da hat der McCartney gar nichts zum Mitreden und so weiter. Und deswegen haben sie so Jahre, viele, viele Jahre gestritten. Aber passiert ist passiert und deswegen hat er auch bei weiteren Verkäufen haben ihm die Fans wirklich das Übel genommen, dass gerade er die Beatles aufgelöst hat und als unwiderrücklich. Und deswegen hat man erst ein Album gebraucht, das hat dann geheißen Band on the Run, dass die Leute wieder versöhnt waren. Die ersten Alben sind ja gar nicht so was Gescheites. Ich habe jetzt aber hier eines, das heißt London Town. Schönes Album übrigens. London Town. Let Him In, sagst du. Das erwinkst du The Speed of Sound. Let Him In, das handelt davon, dass der McCartney sagt, da sind draußen eine Leute, die klingeln und klopfen an der Tür und lässt sie alle rein. Aber nicht alle, sondern nur seine Spezies oder seine Verwandten. Okay? Da kommt zum Beispiel Paul McCartneys Tante Gin und der Bruder Mike und die Linda und der Bruder John und Sister Susie und was hat er da noch? Alle solche Leute halt, die lässt er alle in, Let Him In. Kommt original von Vinyl und kann man mal, warte mal, schauen mal, irgendwas Interessantes mitspielt. Wen habe ich da? Paul McCartney, Gesang und Klavier. Ich habe Linda McCartney, Background. Danny Lane, Militärtrommel und Background. Jim McCulloch, Bassgitarre. Joe English, Schlagzeug. Und Howie Casey, Thaddeus Richards, Steve Howard, Tony Dorsey, Flöten und Blasinstrumente.
0: Na dann, alles dabei.
1: Ja.
0: Hör mal das.
1: Ja, von 1976 ist das übrigens.
0: Alles klar, dann starten wir mal die Platte.

0: Da gab es nochmal ein Fade-In. Let 'Em In war auch in den Charts drin, hat es auch als Single gegeben. Und ja, ist ein schöner, netter Song und da hat der Paul dann wieder die Hitparaden rauf und runter gereizt. Lennon hat immer geschimpft über die LPs, die der McCartney gemacht hat. Ja, und umgekehrt auch.
1: Meine Güte.
0: Ja, die haben sich überhaupt nicht mögen.
1: Ja, war schade, gell. Das haben sie sich dann später eh bereut eigentlich. Ja. Gell. Wenn man dann älter ist und so nachdenkt, dann, naja, John Lennon ist eh nicht alt geworden. Naja.
0: Schau, was hat er
1: da? Ram.
0: Ja, da.
1: Ah, das ist ja der John Lennon, der wieder, gell.
0: Ja, wieder, den er bei den Herren abpackt. Und umgekehrt beim Album vom Lennon zieht er dann ein Schwein bei den Ohren. Ja, es ist echt so. Das sind so die Retourkutschen gewesen.
1: Okay.
0: Ja.
1: Und war das wirklich so oder war das, glaubst du, nur ein Gag für die Presse und die Öffentlichkeit?
0: Die haben sich nur noch über ihre Rechtsanwälte miteinander unterhalten.
1: Ja. Schade.
0: Haben sich alle selber gegenseitig geklagt. Trauriges Ende dieser Band, ja. Und die wollten auch nie wieder, dass sie da zusammen irgendwas machen. Gell? Und beinahe wäre es so weit gewesen. Mhm. Nämlich, Mitte der 70er Jahre, weil hatte sich der Lennon von der Yoko Ono getrennt und ist wieder rumgegeistert mit seinen anderen Weibsen, die da rumgehen. Und da hat der McCartney besucht in New York und da war so eine Show im Fernsehen, die haben sie beide angeschaut und haben dann gesagt, ja, du, das wäre jetzt, glaube ich, ein Gag, wenn wir da jetzt einen anrufen täten und sagen, wir kommen, Lennon McCartney. Gell? Ja. So haben sie sich aber trotzdem verkniffen, aber sie haben ein Album aufgenommen, beziehungsweise ein paar Songs aufgenommen, die aber nicht unbedingt hörenswert sind. Stand By Me und solche Sachen haben sie dann aufgenommen. Das war dann 1976, aber 75. Es ist aber nichts Gescheites. Das haben sie absichtlich verhunzt, muss ich ganz ehrlich sagen, damit man ja nichts draus machen kann. Ja, das ist, wenn du so groß bist wie die Beatles, dann geht alles. Das kommt von dir, hast du gesagt.
1: Ich habe jetzt zwei Songs ausgesucht von den Beatles aus der frühen Zeit. Und zwar zwei Songs deswegen, weil einer dauert 2:05 und einer 2:09. Und das ist fast ein bisschen stressig für uns, da so hin und her zu springen. Na, es ist einmal A Taste of Honey, ja. Als erstes, aus dem Jahr 1963, da haben die Beatles aufgenommen. Der Song wurde schon 1960 von einem gewissen Bobby Scott komponiert. Das war ein Jazz-Titel. Und 1965 wurde er dann durch Herb Alpert wirklich zum Millionenseller. Und dazwischen haben die Beatles diesen Song auch aufgenommen auf ihrem Debütalbum Please, Please Me.
0: Darf ich was dazu sagen, ganz kurz?
1: Ja, bitte darum.
0: Der Lennon war dagegen, dass dieser Song aufgenommen wird, weil er hat diesen Song gehasst.
1: Ich weiß,
0: Und nur weil der McCartney so umgebenzt hat, hat er gesagt, ja okay, dann nehmen wir ihn halt auf, wurscht. Das war also gar nicht ein Beatles-Song für ihn, also das war ganz was Schlimmes. Ja.
1: Ja, sie haben 7 Takes gebraucht dafür. Sie waren fertig zwischen 14.30 Uhr und 15.15 Uhr und noch am Abend 21 und 21.30 Uhr. Das heißt, das ging recht flott dahin am 11. Februar 1963. Mit dabei waren natürlich John Lennon, die Gitarre gespielt und natürlich im Hintergrund mitgesungen, missmutig. Dann Paul McCartney hat den Song gerne gemocht und das hört man auch, die Lead-Stimme und spielt den Bass. George Harrison natürlich Leadgitarre und auch Hintergrundgesang und Ringo Starr am Schlagzeug. Das ist einmal der erste, und dann der zweite folgt dann gleich. Das ist All My Loving. Ja, eine Eigenkomposition von Paul McCartney vom zweiten Album With the Beatles 1964.
0: Stimmt.
1: Ja, bei dir komme ich mir immer vor, als würde ich bei der Prüfung sitzen.
0: Prüfung ablegen, ja.
1: Ganz genau die Ohren spitzen.
0: Ich würde immer die Noten mitnotieren.
1: Nein, All My Loving ist auch eine entzückende Nummer, mag ich sehr gern, flott. Mhm. Aber A Taste of Honey, das ist auch so lässig, wirklich.
0: Ja. Der Lennon Schaube erst. Hast du nie mögen.
1: Okay, die zwei hören wir jetzt mal im Doppelpack. Zuerst A Taste of Honey und dann ohne Unterbrechung All My Loving.

0: A Taste of Honey und All My Loving hatten wir jetzt gleich hintereinander. Die erste Nummer nicht von den Beatles selbst komponiert und die zweite dann sehr wohl eine sehr fröhliche Paul McCartney-Komposition. Maja, war
1: das passt
0: gern.
1: Dir wieder, fröhlich, fröhlich.
0: Ja, na, ja, den Song ja, habe ich als kleines Mädchen schon sehr gern gehabt.
1: Ich gehe jetzt ins Jahr 1971 zurück, da ist am 17. Mai eine LP ausgegeben worden bzw. aufgenommen worden, die heißt Ram. Ganz besonders zu hören, zu sehen, weil er nämlich da ein Schaf bei den Hörnern packt oder ein Widder bei den Hörnern packt, der niemand anderes sein soll als John Lennon. Und dafür hat dann der Lennon hat dann bei seinem ersten Musikalbum, also vorher andere auch gemacht, zieht er dann ein Schwein bei den Ohren. Und das sind so die Sticheleien, die sie sich gegeben haben. Naja, und zwar habe ich ausgesucht den Song Monkberry Moon Delight. Ist ein total guter Song. Habe ich hier, der McCartney sagt dazu, als meine Kinder klein waren, nannten sie Milch immer Mönch. Aus irgendeinem Grund den Kinder eben so nennen. Ich finde es faszinierend, wie Kinder für Dinge schönere Namen ausdenken als die echten. Tatsächlich verwenden Linda und ich diesen kindlichen Namen manchmal noch scherzhaft. Mönch war also immer Milch. Ja. Daher auch die Zeile im Lied Monkberry Moon Delight schlürfen, also das heißt, eine Genuss schlürfen. Und es war ein Fantasie-Milchshake. Da kommt das Ganze her. Ich habe hier noch ganz kurz die Besetzung. Paul McCartney, Gesang, Bass, Klavier. Linda McCartney, Background. David Spinoza und Huck McCracken haben Gitarre gespielt. Dennis Seibel, Schlagzeug. Und Heather McCartney, Background. Heather McCartney ist die uneheliche Tochter, die hat die Linda mit in die Ehe gebracht, die Heather. Gibt es auch zu Beatles-Zeiten schon einen Song, der heißt Heather, kann ich auch mal bringen. So, kommt gut und dauert da über 5 Minuten.
0: Gut, hören wir gleich an. Natürlich von Vinyl.
1: Natürlich.

0: Das war Monkberry Moon Delight von McCartneys dritter LP Ram. Nicht zu verwechseln mit dem, wo er das ein Schaf bei den Hörnern zieht. Ein Lennenschaf. Ja, das ist, der Titel ist nämlich gar nicht so schlecht. Also ich habe den ziemlich vergessen gehabt und dann irgendwann einmal ist er mal da wieder gekommen und dann habe ich gedacht, genau, das ist doch ein so guter Song, den habe ich doch da und da und da. Also das ist, gefällt mir eigentlich am besten von diesem Album. Monkberry Moon Delight, mal schauen, was da noch ist. Vielleicht spiele ich von dem Album noch was. Schauen wir mal. Da war nicht, nein. Na, schauen wir. Okay. Ja, das ist mal schön. Mensch, Genuss. Ich habe so viele andere Sachen mit. Ja, jetzt kommt von dir was.
1: Ja, wenn ich darf, dann...
0: Du darfst immer.
1: Spiele ich auch zwischendurch einen Song. Ich weiß, das ist halt schwer für dich, die Zeit zu teilen. Ich habe mir den Song Drive My Car ausgesucht aus dem Jahr 1965 vom Album Rubber Soul. Und dieser Beatles-Song wurde im Wesentlichen von Paul McCartney geschrieben, steht unter dem üblichen Copyright Lennon McCartney. Und Paul McCartneys erster Textentwurf war seiner eigenen Ansicht nach nicht optimal. Er nannte ihn auch rückblickend desaströs, also wirklich nicht gut. Und es ging irgendwie statt Drive My Car, You Can Buy Me Golden Rings. Und Lennon hat ihn dann auf den richtigen Weg gebracht und hat den eher... Und es wurde dann Drive My Car daraus ein Synonym eigentlich für Sex haben.
0: Richtig.
1: Im Jazz-Slang war das so gang und gäbe. Ja, und arrangiert hat das Lied übrigens George Harrison.
0: Oh, aha.
1: Ja, also das Arrangement hat George Harrison entwickelt, ja.
0: Mhm.
1: Der hat sich da von Otis Redding inspirieren lassen.
0: So, die waren
1: ganz
0: immer
1: interessant.
0: Die waren immer mit dem Besten beieinander.
1: Aber wie gesagt, die Idee und der Grundtext und so und die Melodie ist schon von Paul McCartney.
0: Ja.
1: Aber wie gesagt, bei den Beatles gibt es halt kaum was, was ohne die anderen funktioniert. Es gibt schon zwei Songs, aber wie gesagt, Drive My Car, da braucht man alle vier natürlich. Und das hören wir jetzt.

0: Drive My Car von den Beatles, eine Paul McCartney-Nummer, wieder nur 2 Minuten 27 lang. Schade.
1: Schade, gell? Diese Sachen könnten schon länger dauern.
0: Absolut.
1: Ja. Ich habe jetzt ein Album aus dem Jahr 1900, schauen wir mal, 78. Und zwar, das Album heißt London Town. Ich habe mir damals nämlich da mal so viel verdient, habe mir die ganzen Alben gekauft, immer originale Vinyl. Ja, sicher. Das war schon wichtig. Und zwar ist da die Besetzung nämlich eine interessante. Normalerweise ist da aufgeführt Paul McCartney, Vocal, Bass, Guitar, Keyboards, Drums, Percussion, Violin, Flagott, und Recorder. Der Danny Lane, Vocal, Guitar, Bass, Recorder und Percussion. Linda McCartney, Vocal, Keyboards, Percussion. Und da ist noch dabei der Jimmy McGulloch, Guitar und Percussion. Und der Joe English, auch noch dabei, Vocal, Drums, Percussion und Harmonika. Das Interessante dabei war nämlich, als das Album erschienen ist, waren sie nämlich noch zu fünft. Aber auch für das Foto und so weiter waren sie nur mehr zu dritt. Siehst du mal, das siehst du Nummer 3 oben. Die anderen zwei sind nämlich da schon gegangen gewesen. London Town ist wirklich die LP ist gut, die Songs sind schön. Also da hat er sich wieder mal austoben können. Also das kann man sich gar nicht vorstellen, wenn der mal so Blut geleckt hat, da ist er schon dabei damit, der McCartney. Da macht er wirklich gute Sachen. Er hat wenig Scheiß produziert in seinen Dings eben. Mal schauen, was am Album noch oben ist. Das sind bestimmt noch schönere Sachen noch nach oben, wenn ich was sehe. Ja, was habe ich denn da? Kevin and Lennon, I'm Carrying. Das ist ganz traurig. Das habe ich mal zum Lennon-Tod gespielt. Dann habe ich hier noch Jenny and a Girlfriend. I've Had Enough. Das ist auch ein Riesenhit gewesen. With a Little Luck, ja, passt auch. Und das war's dann. Alles andere sind so LP-Tracks, aber auch nicht schlecht. Hören wir uns einmal an. London Town.
0: Natürlich von Vinyl.
1: So wie immer.

0: John Lennon hat diese Songs alle so kritisiert, also Faserschmeichler-Songs von McCartney. Ja.
1: Ja, sie sind, ja.
0: Ich sage eine These, die Beatles sind deswegen, das Lennon McCartney, das Duo ist deswegen so berühmt geworden, weil sie nämlich beide Konkurrenz zueinander waren, von der ersten Minute an. Das wissen auch viele Leute nicht. Von der ersten Minute an haben wir herumgekeppelt und der Lennon hat damals gesagt, wenn ich den McCartney da in die Band nehme, ja, habe ich, solange es die Band gibt, eine ewige Konkurrenz. Gell? Aber das hat wiederum das Ganze angestachelt und deswegen sind da so viele gute Sachen erschienen. Und nachdem sie sich getrennt hatten und jeder seine eigenen Songs dann präsentiert hat, da war irgendwie die Luft ein bisschen raus. Bis es eine gewisse Zeit lang später hat es dann wieder geklappt, da haben sie wieder ihre guten Sachen gemacht. Was kommt von dir?
1: Apropos gute Sachen. Ich habe jetzt da hier das White-Album liegen aus dem Jahr 1968.
0: Ja.
1: Und von diesem Album gleich den allerersten Song, weil da weiß ich, das ist eine Paul McCartney-Nummer. Es ist Back in the USSR. Und Paul McCartney hat diesen Song während eines Indienaufenthalts der Beatles Anfang 1968 geschrieben. Und es entstand in Anlehnung an Back in the USA von Chuck Berry zum einen und California Girls von den Beach Boys, von denen ein Refrain im Hintergrund des Stückes auch parodiert wird. Ja. Und das ist einmal so das Grundlegende. Und zum Zeitpunkt der Veröffentlichung wurden die Beatles von konservativen Kreisen in den USA für das sehr komplex interpretierbare Lied kritisiert. Und zum Beispiel die John Birch Society, die als rechtsradikal gilt, unterstellte der Band sogar Kommunismus zu propagieren.
0: Naja.
1: Was ich so cool finde, das Lied fand viel Anklang bei den Hörern und Hörerinnen in der damaligen Sowjetunion, die das Lied einschmuggeln ließen über Tonbänder und das gehört haben.
0: Ja, die Politik kann nichts verbieten.
1: Na, Gott sei Dank. Gott sei Dank. Ja, dann hören wir mal an. Hast du noch was hinzuzufügen?
0: Dem jetzt nicht, nein.
1: Alles klar. Dann hören wir mal an, Back in the USSR von den Beatles.

0: Ja, Back in the USSR, The Beatles, das weiße Album, eine Nummer von Paul McCartney, die mir irrsinnig gut gefällt, aus dem Jahr 1968. Und so kann man auch hören, wie rockig er doch auch sein konnte. Gell?
1: Da hast du recht. So, jetzt habe ich mir was ausgedacht. Und zwar zwei Songs hintereinander von einem Album. Das Album heißt Band on the Run. Dies war das Album, mit diesem Album und mit diesen Songs hat er seine Fans wieder versöhnt mit sich. Und von da an sind die Platten alle dann gut gelaufen. Die ersten waren ja Katastrophen, da waren so ein, zwei, drei gute Songs oben insgesamt auf den Platten, aber sonst, das war halt nichts Gescheites und man hat ihn das wirklich nachgetragen, die Beatles-Trennung. Und da ist eben am 12. sowas. 1973 ist da erschienen, Band on the Run. Wurde aufgenommen zwischen 5. und 25. September und zwar in Lagos in Nigeria. Da sind sie runtergeflogen nach, da schau, 6CE da oben, sie zwischen den Kinderlein stehen. Ja, und ich habe mir da zwei ausgesucht, zwei wirklich gute Songs. Der eine hieß oder heißt Band on the Run, das war wie auch der Titel heißt des Albums. Und dann habe ich noch hier dabei Jet. Das ist
0: auch gut. Das den hätte ich sonst noch gespielt heute vielleicht. Sehr gut.
1: Ja, ja. Paul McCartney, Linda McCartney, Danny Lane ist die einzige Besetzung. Mehr Leute hat es da nicht gegeben. Und das hören wir uns mal an. Wieder Original von Vinyl.
0: Ja, und beide Songs lassen wir gleich durchlaufen. Ja, durchlaufen. Es werden dazwischen ein paar Sekunden wird's knistern zu hören sein, gell?
1: Ja.
0: Wir werden still sein dazwischen.
1: Ja, ganz still.

0: zweimal Paul McCartney, die Wings am Stück. Mit Band on the Run und mit Jet. Ja, die beiden Songs sind eigentlich sehr, sehr, sehr Beatles-lastig, wie man dann gehört hat. Gell?
1: Also Jet mag ich irrsinnig gerne. Mhm. Das ist schon lässig.
0: Da sind überhaupt lauter gute Songs oben. Also hier auf dem Album, dann, dass sie dann damals in Nigeria aufgenommen haben. Das muss man wirklich sagen, das muss man ihnen lassen. Was kann man da noch spielen? Bluebird ist gut. Mrs. Vanderbilt ist auch x-mal im Radio früher gelaufen. Dann Let Me Roll It. Ach, das ist eine richtige schöne Schnulze. Und 1985 genauso. Das sind alles so gut. Also das sind wirklich, das ist eine Kaufempfehlung. Band on the Run.

0: Jetzt kommst du, ich bin schon fertig.
1: Ja, nein, ich warte immer nur, weil du erzählst halt gern. Ich komme jetzt ins Jahr 1970 zum Album Let It Be und da ist eine ganz wunderbare McCartney-Nummer oben, nämlich Two of Us. Und McCartney hat damals dieses Lied eigentlich über seine Reiseabenteuer mit seiner damaligen Freundin Linda Eastman, die dann zu Linda McCartney geworden ist, geschrieben, aber als sich die Beatles aufgelöst haben, hat es dann doch irgendwie unter Insiderkreisen eine ganz neue Bedeutung bekommen, dieser Song. Weil irgendwie ging es doch um Lennon und McCartney. Und wenn man dieses Lied anhört, wie die beiden perfekt harmonieren, ja, und wie
0: stimmt,
1: wunderschön
0: ja.
1: Sie doch im Namen der Musik zusammenarbeiten, ja. Ja, es ist sicher eine Hommage an einen der Einflüsse von Lennon und McCartney, die sie gegenseitig auf sich gehabt haben, einfach um das Beste zu geben.
0: Stimmt, ja. Also sie haben sich, wenn sie Platten gemacht haben, zusammengerissen bis zum Schluss. Obwohl sie sich sonst privat aus dem Weg gegangen sind zum Teil schon. Ja, das muss man wirklich sagen. Disziplin, das hat ihnen der George Martin beigebracht.
1: Disziplin. Na gut, hör mal an. Ja. Tour war es wirklich eine wahnsinnig schöne Nummer.
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0: Ja, eine meiner Lieblingsnummern von McCartney, muss ich sagen. Tu was von den Beatles vom Album Let It Be.
1: Ja, das war auch eine, ich sage ja, eine Hommage, wo sie den Leuten auch zeigen wollten, wir können es ja immer noch, wenn wir wollen und uns zusammenreißen. Das muss man schon sagen, das haben sie wirklich gut gemacht. Mhm. Sie wollten sich halt keine Blöße geben. Gell? Und weil dieses Album doch nicht so war, wie sie es sich vorgestellt haben, Lennon und McCartney, haben sie dann gesagt, wir machen noch eines, das ist dann die Abbey Road geworden übrigens. Gell? Mhm. So, ich bin jetzt hier beim Schauen. Es kommt nämlich der Beatles-Oldie und ich habe mir da ganz was Interessantes ausgesucht.
0: Ja, dann ist mal Zeit für diesen hier.
1: Ja, genau.

0: Ist auch witzig, heute in einer Sendung voller Beatles-Songs gibt es noch einen offiziellen
1: Beatles-Song. Ja, genau. Den haben wir von der ersten bis zur letzten Sendung immer extra angekündigt.
0: Gut, dass wir nicht kindisch sind, aber mach mal. Bitte, Gypsy.
1: Das ist ja das Schöne, Musik machen. Ja. Auch der kindisch. Und zwar auf dem Album, auf dem White Album, hat der McCartney damals mit dem gewettet, er wollte also die lauteste Band der Welt sein, lauter wie The Who und so weiter. Und da ist ihm dann eingefallen, Helter Skelter. Wirklich als total Song, wirklich witzigen und auch anstrengenden Song. Und die haben sich teilweise wirklich Blasen an den Fingern gespielt. Es gibt mehrere Takes davon, es gibt langsame und schnelle Takes. Und man hat das so zusammengeschnitten, dass dann irgendwas rausgekommen ist. Gell? Also das ist alles in einem Stück gespielt. Ich glaube, ein Stück, haben sie mal 20 Minuten lang drauf gespielt. Aber gut, soll sein. Ich habe mir jetzt ausgesucht von diesem Helter Skelter, dem legendären, berühmten, vergessenen, verschollenen Take 17. Ist jetzt erschienen auf dem Album Anthology 4.
0: Ja. Das ist so verschollen, war er doch
1: ja,
0: nicht.
1: Ja, du musst gleich hören. Es ist nicht so lang wie das Original Helter Skelter. Außerdem ist er ganz begeistert von seiner Stimme und er schreit da, und so weiter. Ja, da sagt er dann, take it, mark it fab. Also, das ist sein Lieblingstrack gewesen von Helter Skelter. Wie gesagt, Original von Vinyl. Viel Spaß mit Helter Skelter Take 17, 1968.

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1: 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Es gibt einige solche Aufnahmen davon.
2: Die Version ist lässig.
1: Sage.
2: Wow.
1: Ja, ja, die ist eben jetzt erst vor kurzem erschienen auf dem Anthology 4 Album.
2: Nicht schlecht. Ja.
1: Wobei noch sehr viele gesagt haben, was machen sie denn jetzt noch? Anthology 1, 2, 3, jetzt machen sie eine vierte auch noch. Ist denn das unbedingt notwendig? Ich sage ja.
2: Natürlich, Gypsy, du kannst gar nie genug kriegen von den Beatles.
1: Nein, nein.
2: Ja, wir haben noch knapp 10 Minuten Sendung, darum beschleunige ich jetzt ein bisschen und habe jetzt einen Song, der auch wieder die Zusammenarbeit von Paul McCartney und John Lennon sehr schön demonstriert. Es sind nämlich zwei Teile zusammengeschustert zu einem wunderbaren Song. Es ist We Can Work It Out aus dem Jahr 1965, war eine Doppel-A-Single zusammen mit Daytripper zum Beispiel. Und da hat der Paul McCartney einen Teil geschrieben, den Anfang und den Refrain und den Mittelteil, den sehr pessimistischen, in Moll gehaltenen, raunzigen Teil, der kommt dann stilecht von John Lennon. Aber gemeinsam sind diese beiden Teile wieder großartig. Ne? Und den hören wir uns jetzt noch schnell mal an.
1: Das hat auch ein bisschen eine Bedeutung. Das erzähle ich nachher.
2: Ja, aber es ist nicht mehr so viel Zeit heute für
1: Geschichten.
2: Okay, dann
1: sage ich es ganz kurz. Der Lennon-Teil ist pessimistisch, der McCartney-Teil ist optimistisch. Ja. Das haben sie so zusammengefügt. Ja.
2: Gut. Dann spielen wir ihn.
1: Ja, spielen wir, ja.

0: We can work it out. Eine wirkliche Lennon-McCartney-Nummer. Und ich habe gerade noch nachgelesen, den Mittelteil, wo man die Walzer-Takte hört. Mhm. Diese Idee hatte George Harrison.
1: Aha, das wusste ich noch nicht. Das, Nein, das wusste ich nicht.
0: Das schreibe ich mir jetzt aber
1: das
0: auf mit
1: da bitte
0: Datum.
1: Auf. Das hab, hätte
0: und
1: ich nie gedacht.
0: Was
1: ne?
0: ich mir noch heute, ich bin so verwirrt. Mhm. Leute, ich kenne den Gypsy fast 30 Jahre. Mhm. Mhm. Der Gypsy hat sich heute mir gekommen, ist umgezogen und sitzt mir gegenüber mit einem weißen T-Shirt mit Paul McCartney. Aufdrucken.
1: Ja, World Tour.
0: Ich werde wahnsinnig, ich bin verwirrt.
1: Ja, wirklich. Das war damals in der Wiener Stadthalle und ich war draußen, ja. Habe mir das angeschaut.
0: Und alle, die den Gypsy kennen, so gut wie ich, die wissen, Gypsy ist von Kopf bis Fuß in Schwarz gekleidet.
1: Nur Schwarz. Heute eine Ausnahme.
0: Ja, aber das habe ich noch nie gesehen.
1: Ja, siehst du mal. Vielleicht wirst du es auch nie wieder sehen. Mal schauen. So, letzter Song von Paul McCartney and the Wings von 1973 am 1. Juni. Und zwar heißt der Song Live and Let Die. Am Anfang hatte er die Tiefschläge zu Beginn seiner Solokarriere gemacht und nun hat er sich mehr und mehr davon erholt und neue Aufgaben konnten angepackt werden. Eine davon war das Schreiben einer Filmmusik. Und er hat sich damals mit den James Bond-Leuten zusammengesetzt. Mit John Barry zum Beispiel, der die Sachen gemacht hat. Und natürlich Roger Moore war damals auch der, er hat damals den James Bond gespielt. George Martin, auf den ist er damals das erste Mal wieder zurückgekommen, auf den Sagen, auf den Beatles, Produzenten. Und so ist dann ein wirklicher Riesenhit draus geworden. Live and Let Die kennen eigentlich viele Leute und das war das erste Mal, dass dann wirklich so, das ist die Beatles-Sache ist vergessen und jetzt geht's weiter. Live and Let Die. Von
0: natürlich
1: mir.
0: Von Vinyl.
1: Natürlich.
0: Du hast heute nur Vinyl
1: gespielt. Ich habe nur Vinyl gespielt.
0: Sehr schön. Mhm.

0: Live and Die vom gleichnamigen James Bond Film aus dem Jahr 1973. Und damit hat sie sich alles wieder aufgelöst, alle waren versöhnt miteinander und hat wieder alles gepasst. Nach 3 Jahren Kampf und Streitereien. Ja, das war der letzte Song von mir heute. Ich habe es alles von Vinyl gespielt. Wenn wir schauen, vielleicht machen wir es übernächste Woche sowas noch einmal, sowas Ähnliches. Aber übernächste Woche kommt der Ringo Starr dran übrigens. Gell?
1: Ach du meine Güte.
0: Ja. Und weh, du machst da nicht mit.
1: Kannst du das machen, wenn ich auf Urlaub bin?
0: Nein, Mitte Juli. Nein. So schlimm sind die Songs gar nicht vom Ringo. Besonders wenn er Lennon sie geschrieben hat.
1: Gut. Okay, meine Lieben, wir haben Paul McCartney ausgiebig gefeiert heute. Mhm. Es ist kurz vor 9:30. Es geht noch jetzt weiter auf Radio Agora mit Rox Poliaki und um 22.30 Uhr gibt es Mixtape Selection mit Andy H. Und von uns einen schönen Abend. Wir hören uns wieder am 1. Juli.
0: Okay.
1: Und ansonsten gibt es jetzt noch als Abschlusssong für heute Let It Be von Paul McCartney.
0: Ja.
1: Den Beatles natürlich.
0: Ja, natürlich.
1: Tschüss, Baba, bis bald.
0: Ciao.